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3: Guten Morgen.
4: Und Patrick hat frei, aber dafür ist Pascal mit am Start.
5: Guten Morgen.
4: Neue Woche, neuer Preis beim Hamburg Battle. Es gibt einen richtig fetten Gutschein. 50 Euro für das Designer-Outlet Neumünster. Heftig. Und das ist nicht
5: richtig
4: alles.
5: Gut, ja.
4: Pascal, du bist ja tatsächlich am Wochenende auch im Designer-Outlet Neumünster kommen Wochenende.
5: Das stimmt, das stimmt. Da spielen wir eine Runde Energy Hit Roulette. Und ihr könnt alle vorbeikommen und könnt euch dann noch fettere Preise sichern. Ich habe mir sagen lassen, bis zu 100 Euro Gutscheine.
4: Wann seid ihr da? Samstag, ne?
5: Am Samstag, ja.
4: Ja, da schaut doch gerne mal vorbei oder zockt jetzt einfach direkt auch schon mit für euren ersten Gutschein. Den sichert ihr euch hier schon. Und zwar in ungefähr 7 Minuten direkt nach Nico Santos Optimist. Und jetzt gibt's Bibi Rexha. New Religion.
6: Die

0: zocken wir mit Laura. Guten Morgen.
1: Moin, moin.
2: Guten Morgen.
0: Du darfst gegen Pascal antreten. Patrick hat einen Tag frei und ich stelle euch abwechselnd eine Minute lang Fragen. Wenn ihr richtig antwortet, ist automatisch der oder die andere dran und bei wem noch 60 Sekunden Countdown im Hintergrund klingelt, der oder diejenige hat leider verloren. Laura, wer soll anfangen? Wer soll die erste Frage gestellt bekommen? Du oder Pascal?
1: Ich fange an.
0: Okay, Laura, dann geht es los. Heute hat Natascha Ochsenknecht Geburtstag. Wie heißt denn ihre Tochter?
1: Weiter.
0: Cheyenne Ochsenknecht wäre das gewesen. Du nochmal. Es ist Tag der Aubergine. Was für eine Farbe hat dieses Obst?
1: Lila.
0: Das ist richtig. Pascal, Robert De Niro wird heute 83 Jahre alt. Wie heißt der Film, in dem er einen Taxifahrer spielt?
2: Gar keine Ahnung, weiß ich nicht.
0: Taxi Driver wäre es gewesen.
2: Okay.
0: Du nochmal. Heute ist auch Tag des Bleistifts. Da ist ja kein Blei drin, wie man immer denkt. Was ist da sonst drin als Mine?
2: Graphit.
0: Wow, das ist richtig. Oh. Laura, das Miniaturwunderland feiert sein 25-jähriges Jubiläum. In welchem Stadtteil liegt die Touristenattraktion?
1: Hafen City?
0: Ja, Hafen City, Speicherstadt. Lass beides gelten. Hallo. Patrick, du bist dran. Welcher Hamburger Friedhof ist der größte Parkfriedhof der Welt?
2: Bei uns auf jeden Fall Ohlsdorf.
0: Jo, das ist richtig. Laura, der HVV bringt uns ja mit den Öffis durch die ganze Stadt. Wofür steht die Abkürzung HVV?
1: Hamburger Verkehrsverbund.
0: Jawohl, und damit ist... Ich muss gar nicht die Frage anfangen vorzulesen. Die Zeit vorbei. Laura, du hast gewonnen. Herzlichen Glückwunsch.
2: Sehr gut.
1: Ja, prima, vielen Dank.
0: Für dich gibt es einen 50-Euro-Gutschein für das Designer-Outlet Neumünster.
1: Ja, mega. Sehr gut.
0: Perfekt. Viel Spaß beim Shoppen. Hast du schon irgendwas im Kopf, was du neu brauchst?
1: Auch vielleicht schon die eine oder andere Herbstklamotte.
0: Ja, ach, ich will noch gar nicht drüber nachdenken, aber das kann man ja nicht früh genug haben. Sehr schön.
1: Genau.
0: Laura, mach den schönen Montag. Ciao, ciao.
1: Ciao, ciao.

0: 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Guten Morgen, schön, dass ihr mit dabei seid. Gleich gibt's hier noch Home von Tom Walker und Glockenbach.
1: Ah, schöne Nummer, aber...
0: Pascal heute mit am Start.
1: Ja, guten Morgen.
0: Denn Patrick hat einen Tag frei. Was ging bei dir am Wochenende?
1: Auch ehrlicherweise ein bisschen chillen. Ich war am Samstag mal wieder im Stadtpark. Da war ich ultra lange nicht mehr. Mhm. Also wirklich richtig, richtig lange nicht mehr. Das war irgendwie mega entspannt. Haben wir so ein bisschen einfach gechillt miteinander. Und am Sonntag war ich tatsächlich in Stellingen unterwegs. Und da habe ich gesehen, da waren ultra viele Zeugen Jehovas, die alle hier an diesem Kongress unterwegs sind. Und die da alle im Stadion sind.
0: Ich bin da auch mit dem Auto lang gefahren.
1: 75.000 Menschen jetzt.
0: So ein bisschen mein Arbeitsweg.
1: Seit Freitag, ja.
0: Und ich dachte auch so, was ist denn hier? Hier los, die sind auch vor allem alle so schick angezogen gewesen.
1: Ja, crazy.
0: So Anzug und so. Und dann dachte ich so, okay, alle so ein Bändchen um. Aber dann wurde es mir klar, okay, es ist ja dieser große Kongress gewesen. Ich war im Kino tatsächlich am Wochenende.
1: Schön, das hast du geguckt.
0: Lange mal wieder. Die Odyssee.
1: Okay.
0: Auf Englisch tatsächlich, das war ein bisschen schwierig. Ja, weil ich den Film tatsächlich in 70 mm geguckt habe. Das ist ja eigentlich so ein besonderes Format, in dem Christopher Nolan den gefilmt hat. Den man nur zu bestimmten IMAX-Kinos sehen kann. Und davon gibt es, glaube ich, in ganz Europa nur zwei oder eins.
1: Okay. Okay, crazy.
0: Hier in Hamburg leider nicht, aber es gibt das Savoy-Kino und da kann man den Film eben auf 70 mm gucken und das ist eben auch analog.
1: Okay, wild.
0: Das bedeutet, das ist wirklich auf so einer großen Filmrolle und wird analog da abgerollt.
1: Wild.
0: Nicht mehr,
1: aber wirkt das dann trotzdem digital. Flüssig und wirkt das irgendwie...
0: Ja, es hat so ein bisschen eine gröbere Kornung tatsächlich und deswegen gibt es den Film auch nur auf Englisch dort. Aber ja, kann man auf
1: Hast du dich ein bisschen weitergebildet am Wochenende?
0: Definitiv. Ich habe ein bisschen
1: Englisch. Also, wie viel hast du verstanden vom Film?
0: Ich sag mal,
1: wenn du die Bilder nicht gesehen hättest?
0: 20% habe ich verstanden. Ich muss ja jetzt,
1: guter Schnitt.
0: Muss ja nochmal auf Deutsch gucken. Damit ach so, jetzt macht alles Sinn. Ja. Wir hoffen, ihr hattet auch ein schönes Wochenende. Schön, dass ihr mit dabei seid und mit uns reinstartet in die neue Arbeitswoche. Home gibt's gleich mit Glockenbach und Tom Walker.
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5: Guten Morgen. Und da ist es wieder Montag, neue Arbeitswoche beginnt. Wir müssen aber nochmal zurückblicken auf gestern, denn gestern war ein ganz besonderer Tag.
6: Wirklich? Was war gestern los?
5: Ein wichtiger Tag für uns hier im Radio tatsächlich. Und den müssen wir nochmal aufleben lassen. Erzähle ich gleich. In ungefähr 7 Minuten geht das Ganze schon los. Ja, Where is my husband? Gibt's vorher noch mit Ray oder jetzt direkt Afghazi von den Palm Tree Boys. Bei Energy immer.

0: Guten Morgen, ihr seid bei Energy und hier gibt's immer die besten neuen Hits. Heute ist der 17. August. Gestern war dementsprechend der
1: 16. August.
0: Und das ist der Tag des Erzähler-einen-Witz. Also der Erzähler-einen-Witz-Tag.
1: So. Oh Gott.
0: Ja, ja. Und das ist ja hier bei uns im Radio, da müssen wir auch oft lustig sein. Unser Tag. Deswegen,
1: ja,
0: Pascal.
1: Das Problem ist nur, das kriegen wir häufig auch nicht hin.
0: Ja, das stimmt. Erzähl mal einen Witz. Erzähl deinen Lieblingswitz.
1: Ja, mein Lieblingswitz kann ich euch nicht erzählen, weil der ist nicht jugendfrei. Aber ich habe einen anderen. Und zwar, was tut der Sicherheitsdienst in der Nudelfabrik? Überleg mal.
0: Der Sicherheitsdienst in der Nudelfabrik? Mhm. Irgendwas mit Spaghetti.
1: Nee, er passt da auf. Haben wir alle gelacht.
0: Stimmt.
1: Und noch einen zweiten.
0: Okay.
1: Der ist mindestens genauso unlustig. Wo bildet sich eine Kartoffel weiter?
0: Auf dem Acker.
1: Ja, auf der Akademie.
0: Ah!
1: Ja, aber also nicht schlecht.
0: Ich habe ein bisschen was Radio und zwar ein Autofahrer auf der A7 unterwegs, hört er dann plötzlich im Radio, Achtung, Achtung, auf der A7 ein Geisterfahrer unterwegs. Sagt der Fahrer, was einer? Wir sind Hunderte. Verstehst du?
1: Lustig, weil er natürlich allein unterwegs ist, alle ihm entgegenkommen.
0: Ja, genau.
1: Ich check schon.
0: Er ist der Geisterfahrer.
1: Ja, wirklich.
0: So,
1: also, ich hoffe, ihr könnt es besser als wir.
0: Und ich bin froh, dass gestern Sonntag war und wir hier nicht gesehen haben.
1: Ja, ich auch.
0: Sonst wäre es noch schlimmer geworden.

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1: Und es war 2014, als der französische DJ und Produzent Watermat den Song Bullet rausgehauen hat. Damals noch ganz ohne Gesang, kurz später hat er dann auch noch eine Version rausgehauen mit Vocals. Und jetzt, das ist ja 12 Jahre her, hat sich Robin Schulz mal diesem Song gewidmet und nochmal eine neue Version rausgehauen. Take It Slow heißt die, mit 9 Vocals. Und die macht richtig Bock. Die macht richtig Bock auf Afterwork, auf Sonnenuntergänge, auf irgendwie sommergeiles Leben. Und wir hören jetzt rein. Das ist nämlich Robin Schulz zusammen mit Watermat und Take It Slow. 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
5: Es ist 6 Uhr.
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7: Heute Morgen war wirklich der erste Morgen, wo ich mich entschieden habe, nee, es ist wieder Zeit für einen Hoodie. Wir haben aktuell 14 Grad, maximal bekommen wir heute 19 Grad und den ganzen Tag irgendwie ziemlich wechselhaft. Zwischendurch immer mal wieder so ein bisschen Regen und ziemlich bewölkt. Heute Abend könnte die Sonne aber nochmal rauskommen, also das Highlight. Und morgen und die ganzen nächsten Tage geht es eigentlich wirklich sehr, sehr ähnlich weiter.
5: Dann schauen wir mal auf die Straßen, hier bitte aufpassen. Nee, Quatsch, es ist... nichts gemeldet. Falls ihr irgendwas sehen solltet, sagt gerne Bescheid. Ihr könnt eine WhatsApp schicken oder durchrufen. Alles frei. Die Nummer ist 040 48 001 97 1. Kommt gut und sicher ans Ziel. Alles Weitere gibt's heute Morgen von Jakob. Und auf vielen Autobahnen, da ist es jetzt am Wochenende ja nochmal extra voll gewesen. Es sind wieder Sommerferien vorbei in einigen Bundesländern, ne?
8: Ja, in gleich 4 Ländern geht ja heute die Schule wieder los. In Sachsen, Sachsen-Anhalt, Thüringen und Schleswig-Holstein. Und in Hamburg ist Schulstart am Donnerstag. Einige werden sagen, ja, die Autobahnen sind jetzt auch so voll gewesen, weil ja fast überall dieses Fahrverbot für Laster am Wochenende ausgesetzt ist. Frank Huster ist vom Bundesverband Spedition und Logistik und der sagt im BR, naja, so viele Laster kriegt man gar nicht auf die Strecke, dass das auffallen könnte.
9: Die Pläne sind ja darauf ausgerichtet, dass während der Woche die Fahrzeuge voll ausgelastet sind. Deshalb sind Kapazitäten äußerst schwierig zu beschaffen.
8: Ja, das Fahrverbot ist ja aktuell ausgesetzt, weil einige Flüsse im Moment so niedrigen Pegel haben, dass da eben keine Schiffe mehr mit Fracht fahren dürfen. Die SPD bei uns in der Bundesregierung will jetzt mehr in Sachen Hitzeschutz machen. Die SPD-geführten Ministerien machen Druck, dass auch künftig der Bund mehr helfen kann. Bis jetzt sind ja die Länder und Kommunen da selber für verantwortlich. Damit aber vor allem mehr Geld vom Bund kommen kann, muss dafür das Grundgesetz geändert werden. Die Union will jetzt erstmal prüfen, was das am Ende für Vorteile haben könnte. Und einfach mal ein bisschen zu Hause renovieren, das kann einen quasi reich machen. Sieht man im Moment in Belgien, da hat man jetzt bei Arbeiten bei einer Wohltätigkeitsorganisation Gold gefunden. Direkt mal haufenweise Barren und Münzen. Medien vor Ort sagen, das Zeug soll einen Wert von gut 9 Millionen Euro haben. Die Behörden haben das Gold jetzt erstmal eingelagert, denn es soll jetzt erstmal geprüft werden, wem das eigentlich gehört.
7: Hättest du irgendwie ein Problem damit, wenn ich nachher mit Schaufel und vielleicht auch mit dem Bagger vorbeikomme und bei dir mal ein bisschen rumgrabe?
5: Ja, kannst du machen, auf jeden Fall. Ich glaube, da findest du aber wenig.
7: Oh, schade.
5: Danke dir, Jakob.
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13: Guten Morgen.
5: In Kalifornien hat am Wochenende wieder ein ganz wilder Wettbewerb stattgefunden. Und darüber müssen wir auf jeden Fall gleich sprechen. Wer da zu was gekürt wurde, das klären wir gleich nach Bruno Mars mit I Just Might.
7: Und das hier ist für euch Shakira und Burna Boy mit Die Day, der Sommerhit des Jahres hier bei Energy. Guten Morgen.

0: Montagmorgen, ihr habt alles richtig gemacht. Ihr habt Energy eingeschaltet heute Morgen mit Richie und mit mir Pascal.
1: Und herzlichen Glückwunsch an Ginny Lou. Sie hat es nämlich geschafft und wurde am Wochenende zum hässlichsten Hund der Welt gekürt.
0: Ist man darauf jetzt stolz, ist die Frage?
1: Ja, weiß ich nicht. Sie ist eine Mopsdame. Ich habe ihr mal ein Foto gesehen. Und ja, sie ist wirklich nicht die hübscheste. Also sie hat eine lange Zunge, die ihr aus dem Mund hängt. Ziemlich viele Falten und dicke Glubschaugen. Ja, aber damit hat sie es geschafft. Ist in nordkalifornischen Santa Rosa, wie ja, da findet jedes Jahr der Wettbewerb statt zum hässlichsten Hund der Welt. Sie hat es dieses Jahr geschafft, nachdem sie letztes Jahr schon auf Platz 2 gelandet ist, ist sie dieses Jahr tatsächlich zum hässlichsten Hund der Welt gekürt worden. Und damit gibt es $5,000 für sie und ihre ihr Frauchen eine Reise nach New York, inklusive
0: zum
1: Flug und allem.
0: Livestock?
1: Nee, nee, das okay. Nicht. In die Morning Show da von der BBC. Ja, NBC. So viel Zeit muss sein. Deswegen wünschen wir ihr natürlich ganz viel Spaß und Glück jetzt auf ihrer Reise. Und ja, hast du sie mal angeguckt?
0: Ja, ich habe sie mir angeguckt und sie ist wirklich echt nicht so schön, muss man leider sagen. Aber ja.
1: Aber also, sie hat eine dicke Perlenkette um als Halsband. Also von daher. Und dieser Wettbewerb, muss man auch sagen, hat einen ernsten Hintergrund und einen guten Hintergrund, finde ich auch. Ist jetzt nicht dafür da, um sich über diese Hunde lustig zu machen. Klar, sie sehen halt natürlich echt süß hässlich aus. Aber wie gesagt, es geht um ihren Charakter, dass die sehr, sehr liebenswert trotzdem sind, trotz ihres Aussehens. Und die meisten haben auch irgendwie so einen Hintergrund, dass sie gerettet wurden, im Tierheim gelandet sind und so. Und mit diesem Wettbewerb soll halt darauf aufmerksam gemacht, dass man auch eben Hunden eine Chance gibt, die nicht besonders schön sind vielleicht, aber trotzdem einen liebenswerten Charakter haben und vielleicht im Tierheim gerade.
0: Ja, das ist sweet, aber trotzdem nicht der allerschönste Hund.
1: Nee, das stimmt. Aber ich finde auch gerade so hässliche Hunde, ach, die haben auch wirklich was. Keine Ahnung. Kann man sich schon mal adoptieren.
0: Sowas. Ich wäre froh, dass Dori nicht so hässlich ist.
1: Das stimmt allerdings. Also da kann ich mit Photoshop wirklich gar nichts mehr machen, dass ich da mal einen Preis gewinne. Ja. Hier gibt's Juste. Yeah.

0: Ihr seid bei Energy. Guten Morgen. Schön, dass ihr mit dabei seid. Nach einem ja, sehr schönen sonnigen Wochenende kommt heute so ein bisschen die Ernüchterung, Pascal. Ne?
1: Leider schon. Und wenn ihr jetzt sagt, ich brauche eigentlich auch passend für dieses Wetter vielleicht so ein bisschen Herbstkleidung schon, gar kein Problem.
0: Wo bist du denn heute?
1: Beim Hamburg-Battle. Habe ich jetzt auch gerade festgestellt, wo du mich so anguckst. Nee, wir haben natürlich diese Woche wieder ein Dompaket für euch bei Stadtland Energy.
0: So
1: nämlich.
0: Ich dachte
1: eine Stunde weiter. Ich
0: 20 nach 6, wir zocken erst so. Stadtland Energy, dann Hamburg-Battle um 20 nach 7. Jetzt geht's um ein Dompaket. Ja. Also, zockt dafür mal mit. 040 48 00 17 und 901. Ihr seid dabei nach Panic at the Disco mit High Hopes. Geile Nummer hier am Montagmorgen.

0: 6.21 Uhr.
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0: Und da zockt heute Jessica mit aus Altona. Guten Morgen.
2: Guten Morgen.
3: Ich drücke hier gleich auf den Buchstabengenerator. Der spuckt dir nur Buchstaben raus und mit dem geht's rein in die Stadt, Land, Energy Kategorien. Ja? Du kannst ganz entspannt vorlegen, denn heute ist ja Montag.
2: Okay.
3: M wie Mundsburg. Und es geht auch schon direkt los mit einer Stadt mit M.
2: München.
3: Ein Land mit M.
2: Mexiko.
3: Ein Ort zum Picknicken mit M.
2: Weiter.
3: Ein Insekt mit M.
2: Weiter.
3: Ein Gegenstand in der Küche mit M.
2: Popcornmaschine.
3: Mit M?
2: Ach so, mit M. Weiter.
3: Etwas im Garten mit M.
2: Weiter.
3: Eine Ausrede zum zu spät kommen mit M.
2: Müde.
3: Ein Adjektiv mit M. Das, ja, schade, das wäre tatsächlich auch nochmal ein Adjektiv gewesen, aber Doppelnennung geht ja nicht. Es sind drei Begriffe gewesen. Ha.
2: Alles klar.
3: Ich sag dir eins, das wird schwierig für die Woche, aber vielleicht reicht es. Noch ist er nicht aller Tage Abend. Wir wünschen dir noch einen schönen Montag. Mach's gut.
2: Ebenso, tschüss.
3: Und jetzt liegt's an euch. Wenn ihr mehr als drei Begriffe schafft, dann legt ihr vorne 040 48 00 1 97 1. Zu gewinnen gibt's das Dompaket mit ganz vielen Gutscheinen für die Fahrgeschäfte, für den Sommerdom. 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
2: Guten Morgen, ihr seid bei Energy und bei uns gibt's immer die besten neuen Hits und Pascal ist mit am Start. So.
3: Guten Morgen, gleich noch mit Alex Warren und Fever Dream.
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2: 6:30.
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11: Ja, ich sag mal, das Wetter heute so ein kleiner Downer. 15 Grad haben wir aktuell, maximal bekommen wir heute 19 Grad. Heute Vormittag auch erstmal überwiegend trocken. Heute Mittag kann es dann so ein bisschen vereinzelt überall regnen. Und heute Abend, da soll dann aber zum Glück auch mal wieder die Sonne rauskommen, pünktlich zum Feierabend. Wir drücken alle ganz, ganz fest die Daumen. Die nächsten Tage geht's auch ganz ähnlich weiter. Alles immer sehr, sehr durchwachsen bei immer nur noch so, ja, Ende 10, Anfang 20 Grad.
2: Dann schauen wir auf die Straßen. Hier ist nichts gemeldet. Freie Fahrt für euch. Wenn ihr irgendwo was sehen solltet, sagt schnell Bescheid. Entweder schickt ihr eine WhatsApp oder ruft durch. Die Nummer ist 040 48 001 97 1. Kommt gut und sicher ans Ziel. Alles weitere gibt's von Jakob. Und da dürfen ja auch gerade am Wochenende Laster ganz normal auf den Autobahnen fahren. Aber so viel davon merken soll man nicht, oder?
12: Ja, also erstmal zur Erklärung, warum die Laster jetzt auch an Sonntagen fahren dürfen. Das hat einfach mit den niedrigen Pegelständen in vielen Flüssen zu tun. Und da können dann eben viele Schiffe nicht mehr irgendwelche Sachen transportieren. Erwin Greifeld ist LKW-Fahrer und er sagte im NDR, naja, so viele Laster können das jetzt aber gar nicht übernehmen, denn man muss ja als Fahrer oder Fahrerin auch bestimmte Ruhe- und Pausenzeiten einhalten.
13: Wenn wir dann am Freitag erst um 20 Uhr nach Hause kommen, dann können wir natürlich nicht gleich am Sonntag wieder morgens um 6 Uhr starten, weil wir dann zum Beispiel eine volle sogenannte Wochenruhezeit noch nicht voll haben.
12: Ja, und was auch noch dazu kommt, für die Fracht von einem Binnenschiff bräuchte man so 100 bis 150 Laster. Dann ist jetzt am Wochenende in Berlin wieder groß gefeiert worden bei Rave the Planet. Bei der Love Parade 2.0 sind mehrere 10.000 Leute dabei gewesen. Die haben auch darauf aufmerksam gemacht, dass es gerade einen Wandel in der Clubkultur gibt. Denn die Gen Z geht wohl nicht mehr so oft und so intensiv feiern, auch weil das inzwischen ziemlich teuer geworden ist. Und es werden ja bei vielen Wettbewerben immer wieder die schönsten Tiere gesucht. Jetzt hat es in den USA aber quasi die Gegenveranstaltung dazu gegeben. Man hat wieder den Preis für den hässlichsten Hund der Welt vergeben. Gewonnen hat am Ende Mopsdame Ginny Lou. Für sie und ihr Frauchen gibt es einfach mal ein Preisgeld von umgerechnet über 4.300 Euro. Und es wird gesagt, man will sich ja nicht über die Tiere lustig machen, sondern eher ihre liebenswerten und schönen Seiten herausstellen.
11: Ich würde gerne noch mal ganz kurz darauf eingehen, dass die Gen Z ja nicht so gerne feiern geht. Ich war am Freitag feiern, um 23.30 Uhr im Club, aber auch schon um 0.10 Uhr wieder raus, glaube ich.
2: Ja, guck, siehst du mal.
11: Das war vielleicht das Problem.
2: Da hast du doch
11: Schere
2: mal wieder.
11: Schere geht vielleicht auf mich.
2: Alles bestätigt. Danke dir, Jakob.
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2: Oh, wenn du ein Geschenk von Taylor Swift bekommst, ey, dann erwartest du bestimmt irgendwie Luxus, vielleicht ein geiles, teures Produkt, irgendwie ein neues iPhone, eine geile Handtasche oder so.
11: Ja, ich würde mal an den Verkaufswert denken, aber ja.
2: Ja, aber was Tate McRae jetzt von Taylor Swift geschenkt bekommen hat, das hat wirklich jeder bei uns zu Hause. Gucken wir gleich nach Dermot Kennedy mit Funeral und das ist Alex Warren.
11: Fever Dream für euch hier.

0: Moin, ihr seid hier bei Energy. Guten Morgen, schön, dass ihr mit dabei seid. Tampa City gleich noch mit Self-Aware. Pascal auch mit am Start.
1: Guten Morgen.
0: Ja, wir haben gerade schon so ein bisschen gemunkelt, wenn man mit Taylor Swift befreundet ist, was kriegt man wohl von der geschenkt, wenn man das Geburtstag hat oder irgendwie was anderes ansteht.
1: Vielleicht irgendwas Teures, irgendwas
0: neues
1: Großes.
0: Auto, ja. Ein privater Jet oder so.
1: Ja, irgendwie vielleicht ein paar Ringe, ein paar Diamanten, weiß ich nicht.
0: Ja, sieht ein bisschen anders aus. Tate McRae hat nämlich jetzt erzählt im Interview mit der Variety, dass sie eben gut mit Taylor Swift befreundet ist, auch bei ihrer Hochzeit war und so weiter und letztens auch einen kleinen Geschenkkorb bekommen hat von ihr.
1: Okay.
0: Mit selbstgebackenem Sauerteigbrot.
1: Das ist wirklich wild.
0: Ja, Taylor Swift hat ja schon oft erzählt, dass sie Brot backen über alles liebt und auch zu Hause ja quasi so einen eigenen Sauerteig angesetzt hat. Und ja, den verschenkt sie wohl regelmäßig auch an ihre Freunde. Von wegen irgendwie besonders teure Geschenke, sondern es ist alles handgemacht.
1: Aber
0: bei
1: ich würde gerne auch mal so ein Sauerteigbrot irgendwie probieren von ihr.
0: Also würdest du dich auch drüber freuen?
1: Ich würde mich darüber sehr freuen, ja.
0: Ich muss sagen, ich sehe hier ein Foto von diesem Geschenkkorb und der ist auch echt liebevoll zusammengestellt. Also sie hat da wirklich so eine eigene auch Verpackung dafür dieses Brot noch gemacht mit so Aufklebern drauf, wo sie dann auch drauf geschrieben hat, it's a Louvre Story, also Louvre von Brotleib, ne? Und nicht Liebes, also nicht Love, sondern Louvre Story oder auch Handmade Sourdough steht da drauf, also handgemachter Sauerteig.
1: Man kann sie sogar Verpackung da.
0: Ja.
1: Also wirklich, diese Frau kann ja wirklich alles.
0: Die kann wirklich alles. Von daher würde ich mich, glaube ich, sogar auch drüber freuen. Natürlich, ich würde auch die Diamanten und den Luxus nehmen.
1: Ja.
0: Aber so ein Brot, das sage ich auch nicht nein zu. Aber wie sieht es bei dir so aus, so selbstgemachte Sachen verschenken?
1: Ja, finde ich okay. Finde ich sweet eigentlich.
0: Hast du schon mal gemacht?
1: Nee, doch, habe ich meine Mutter, habe ich damals das gemacht. Selbstgemachte Bilder. Natürlich, Klassiker.
0: Okay, die kannst du aber auch wirklich nur deiner Mutter schenken. Wenn
1: ja,
0: du mir jetzt anfängst, ein selbstgemachtes Bild zu schenken oder so, dann weiß ich nicht. Es sei denn, du kannst natürlich richtig gut malen.
1: Nee. Also wirklich gar nicht. Wenn ich eins nicht kann, ist es musizieren und malen.
0: Ja gut, wie sieht's bei euch aus? 040 48 001 97 1. Verschenkt ihr gerne mal selbstgemachte Sachen? Und wenn ja, was? Vielleicht habt ihr noch mal einen Tipp für uns. Jetzt geht's Tampa City.

0: 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Hier bei Energy, guten Morgen. Und wir sagen nochmal ganz laut Happy Birthday!
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0: Denn am Wochenende wurde ein ganz besonderes Jubiläum gefeiert. Der 25. Geburtstag vom Miniaturwunderland. Rund 600 Gäste haben da am Samstagabend bis in die Nacht mit den Gründerbrüdern Frederik und Gerrit Braun gefeiert. Und da gab es dann natürlich besondere Führungen hinter die Kulissen, buntes Programm. Und dann wurde sogar noch der ganz neue Wasserfall im Amazonas-Abschnitt in Betrieb genommen. Mega krass, das hat alles auch ganz gut funktioniert. 100 ganz besondere Gäste waren übrigens auch mit am Start, und zwar Menschen, die sich das Ticket für diesen besonderen Abend eigentlich nicht leisten können. Die konnten sich nämlich vorher bewerben und haben dann ihre Tickets einfach gewonnen, und das Miniaturwunderland hat in den letzten 25 Jahren übrigens schon 27 Millionen Besucher gehabt, und da sagen wir natürlich nochmal Happy Birthday auf die nächsten 25 Jahre!
2: Yay! Wow! Und dann haben wir letzte Woche ja schon darüber berichtet, dass sich Johannes Liebmann aus Elmshorn bei der Schwimm-EM Gold über 800 Meter Freistil gesichert hat. Jetzt ist er aber komplett eskaliert. Jetzt hat er sich nämlich eine weitere Goldmedaille und noch einen Weltrekord geholt. Mit nur 19 Jahren ist er die 1500 Meter Freistil in nur knapp 14,5 Minuten geschwommen. Und um das mal ganz kurz zu erklären, wie schnell das eigentlich ist. Jede einzelne 100 Meter Strecke ist er in unter einer Minute geschwommen. Freizeitschwimmer brauchen für die Strecke so um die 2 Minuten, vielleicht sogar ein bisschen mehr. Also wirklich eine verrückte Leistung, und wir sagen natürlich Glückwunsch.
0: Yay! Yeah. 100 Meter ist es einmal auf dem großen Becken hin und zurück, ne?
2: Auf dem großen Becken hin und zurück, ja.
0: Boah,
2: und in der Halle 4-Bahn.
0: Boah, unter einer Minute.
2: Ja,
0: okay, das könnt
2: das
0: ihr auch mal
2: schnell
0: ausprobieren, wie lange ihr dafür braucht, und dann wisst ihr ungefähr, wie schnell.
2: Vielleicht sagt ihr den Bademeistern vorher Bescheid, damit die euch reanimieren können.
0: Also Johannes, wir erwarten einiges von dir. Du hast, glaube ich, eine große Karriere vor dir. Heftig, jetzt mit 19 Jahren schon Weltrekord. Herzlichen Glückwunsch. Und dann auch noch hier einer aus Elmshorn.
2: Ja, wirklich.
0: Hier gibt's Achievement.

0: Es ist Montagmorgen. Ihr seid bei Energy. Guten Morgen. Gleich gibt's hier noch
1: Kygo, Khalid und Griffin mit Save My Love.
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0: Es ist 7 Uhr.
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1: Heute Morgen habe ich gedacht, ey, zieh mal einen Hoodie an. Irgendwie ist es aber doch zu warm, sag ich dir ganz ehrlich. 15 Grad haben wir aktuell, maximal bekommen wir heute 19 Grad. Und den ganzen Tag irgendwie ein sehr durchwachsenes Wetter. Heute Vormittag noch ziemlich trocken, mittags dann irgendwie so ein bisschen regnerisch. Und heute Abend könnte sogar die Sonne nochmal wieder ein bisschen rauskommen.
0: Ja, da freuen wir uns doch drauf.
1: Da freuen wir uns drauf, ja.
0: Falls ihr noch was habt, oh nee, Quatsch, jetzt kommt erstmal ein Verkehr, ne?
1: Ja.
0: Hier ist nämlich nichts los. Doch, Levin hat angerufen. Du hast einen Blitzer gesehen?
6: Genau, auf der A261 Richtung A7 bei der Abfahrt Hamburg-Marmsdorf-Lürade. Da steht ein Blitzer, da ist 120.
0: Super, perfekt. Danke dir, Levin. Und wir wünschen dir einen schönen Montag, schönen Start in die Woche, ne?
6: Ja, danke, euch auch. Ciao.
0: Ciao. Und wenn ihr noch was gesehen habt, dann macht das genau so. Einfach eine WhatsApp schicken oder gleich durchrufen. Geht beides an die 040 48 001 97 1. Kommt gut und sicher ans Ziel. So, Jakob jetzt mit am Start. Am Wochenende war mal wieder großer Rückreiseverkehr, weil in einigen Bundesländern ja die Schule losgeht. Und es durften gestern auch viele Laster fahren.
7: Genau, denn in fast allen Bundesländern ist ja jetzt dieses Sonntagsfahrverbot gerade aufgehoben. Denn weil viele Flüsse so wenig Wasser haben, kann man keine Fracht mehr mit den Schiffen transportieren. Michael Fiedler ist Experte für Güterverkehr und er sagt im RBB, die Firmen, die können jetzt aber gar nicht so schnell umplanen.
8: Innerhalb von wenigen Tagen jetzt auch für einen Sonntag Lkw-Fahrer zu bekommen oder die Verkehre umzuleiten, so wie das versucht wird. Ob das ausreicht, die Versorgungslage dort komplett zu verändern, das wage ich zu bezweifeln.
7: Ja, das Fahrverbot ist in den meisten Bundesländern auch erstmal nur noch für die kommenden 2 Wochenenden aufgehoben. Nur im Saarland und Rheinland-Pfalz gilt das noch bis Ende nächsten Monats. Dann gibt es immer noch in einigen Regionen Probleme mit Waldbränden. Akut betroffen ist die Stadt Monschau in NRW an der Grenze zu Belgien. Da mussten jetzt schon Teile aus Vorsicht geräumt werden. Der Waldbrand ist in der Nähe in einem Naturschutzgebiet. Da sollen jetzt auch Einsatzkräfte aus ganz Deutschland mithelfen. Und unser neuer Bundestrainer Jürgen Klopp ist ja schon offiziell vorgestellt worden. Jetzt am Wochenende hat er aber auch ganz offiziell beim DFB angefangen. Er will jetzt in den nächsten Wochen vor allem ganz viel mit den Vereinen sprechen und zu denen auch ein gutes Verhältnis aufbauen. Und dann will er sich natürlich voll auf unsere A-Nationalmannschaft konzentrieren. Viel Zeit bis zum ersten Spiel ist ja auch nicht mehr. In gut einem Monat ist schon die erste Partie, dann gegen die Niederlande.
0: Danke dir.
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1: Guten Morgen.
0: Ja, Patrick hat frei, dafür Pascal mit am Start.
1: Guten Morgen.
0: In manchen Familien wird vor dem Essen ein Tischgebet gesprochen. Bei dir, Pascal, in der Familie gibt es ein anderes, sehr skurriles Ritual.
1: Ja.
0: Und deswegen gibt es auch regelmäßig Streit.
1: Was soll man machen? Ja?
0: Am Küchentisch. Was los ist, erzählst du gleich selbst.
1: Ja, nach Holly Humberstone. Das hier ist für euch Kygo, Khalid und Griffin. 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

0: Ihr habt alles richtig gemacht, ihr hört Energy. Am Montagmorgen mit Richie, mit mir Pascal und gleich noch Tame Impala und Jenny Dracula.
1: Und wir haben sie doch alle. So kleine Traditionen, Rituale in der Familie, die ja kein anderer, der von außen kommen würde, versteht.
0: Ja, vielleicht.
1: Und genauso geht es auch bei Pascal und seiner Familie. Du wohnst ja noch bei deinen Eltern, ja, ne? Du bist Einzelkind, das heißt, ihr seid zu dritt zu Hause.
0: So sieht's aus.
1: Und dort gibt es dann auch am Küchentisch eine ganz wilde Tradition bzw. ein komisches Ritual. Erzählen.
0: Ja, wir sind alle sehr futterneidisch, muss man sagen.
1: Okay.
0: Und zum Beispiel bei Kirschen, da steht mein Vater, da fängt das Ganze schon im Geschäft an. Da steht er da und guckt, okay, dass er eine Summe kauft, die durch drei teilbar ist an Kirschen.
1: Damit jeder
0: da
1: genau
0: wird
1: gleich
0: genau
1: viel.
0: Abgezählt, exakt. Und dann werden die alle gewaschen, die ganzen Kirschen zu Hause.
1: Aha.
0: Und auf drei gleich große Teller aufgeteilt. Immer Kirsche für Kirsche, jeweils eine auf jeden Teller. Damit am Ende wirklich garantiert auf jedem Teller exakt gleich viele Kirschen liegen.
1: Also wirklich so, wie man bei einem Kartenspiel Karten verteilen würde,
0: ja,
1: so nacheinander,
0: genau,
1: kommt
0: so
1: dann
0: sieht
1: so
0: das aus.
1: Eine Kirsche für Pascal,
0: ja,
1: eine Kirsche für Mama, eine Kirsche,
0: ja,
1: für Papa.
0: Exakt,
1: wieder
0: genau
1: eine, dann
0: so
1: hat Pascal zwei.
0: Ja.
1: Oha, okay.
0: Und es funktioniert auch ähnlich zum Beispiel bei Erdbeeren. Da haben wir dann eine große Schale in der Mitte, aber da isst halt jeder nacheinander immer eine.
1: Okay, da darfst du dann nicht zwei hintereinander essen,
0: genau,
1: oder so?
0: Ja,
1: damit man das
0: Ärger
1: auch genießt, ne?
0: Naja, wenn man es genießt und vor allem mit alle gleich viel kriegen.
1: Was passiert, wenn dann plötzlich alle einmal dran waren und dann nur noch zwei da sind?
0: Dann geht es einfach darum, wer schneller ist.
1: Und dann gibt's Streit. Ja, wir wollen heute über eure Familientradition sprechen. 040 48 001 97 1. Vielleicht habt ihr das ja auch. So Dinge, die nur bei euch in der Familie passieren und sonst eigentlich gar nicht.
0: Ja.
1: Ja, mit euren Sprachen.
0: Ich
1: bin mal gespannt. Vielleicht habt ihr ja auch so komische Art und Weise, das Essen aufzuteilen,
0: ja,
1: lieber Pascal.
0: Raushauen.
1: Ja,
0: gibt's garantiert bei euch.
1: Ich würde sagen,

0: Guten Morgen, ihr seid bei Energy. Schön, dass ihr mit dabei seid. Pascal auch mit dabei heute.
1: Ja, guten Morgen. Aktuell bei 15 Grad. Maximal bekommen wir heute 19 Grad. Und uns wartet irgendwie so ein Mix aus, ja, Regen, bisschen einfach Wolken, irgendwie so, ja, nicht so richtig schön. Ich sag mal, heute Vormittag noch trocken, später dann ein bisschen Regen.
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0: Es ist 7.20 Uhr.
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0: Und da zockt heute die Laura mit. Guten Morgen.
2: Moin Moin.
3: Guten Morgen.
0: Du darfst gegen Pascal antreten. Patrick hat einen Tag frei. Und ich stelle euch abwechselnd eine Minute lang Fragen. Wenn ihr richtig antwortet, ist automatisch der oder die andere dran. Und bei mir noch 60 Sekunden Countdown im Hintergrund klingelt. Der oder diejenige hat leider verloren. Laura, wer soll anfangen? Wer soll die erste Frage gestellt bekommen? Du oder Pascal?
2: Ich fange an.
0: Okay, Laura, dann geht es los. Heute hat Natascha Ochsenknecht Geburtstag. Wie heißt denn ihre Tochter?
2: Weiter.
0: Cheyenne Ochsenknecht wäre das gewesen. Du nochmal. Es ist Tag der Aubergine. Was für eine Farbe hat dieses Obst?
2: Lila.
0: Das ist richtig. Pascal, Robert De Niro wird heute 83 Jahre alt. Wie heißt der Film, in dem er einen Taxifahrer spielt?
3: Gar keine Ahnung, weiß ich nicht.
0: Taxi Driver wäre es gewesen.
3: Okay.
0: Du nochmal. Heute ist auch Tag des Bleistifts. Da ist ja kein Blei drin, wie man immer denkt. Was ist da sonst drin als Mine?
3: Graphit.
0: Wow, das ist richtig. Oh. Laura, das Miniaturwunderland feiert sein 25-jähriges Jubiläum. In welchem Stadtteil liegt die Touristenattraktion?
2: Hafen City?
0: Ja, Hafen City, Speicherstadt. Lass beides gelten. Hallo. Patrick, du bist dran. Welcher Hamburger Friedhof ist der größte Parkfriedhof der Welt?
3: Bei uns wie bei Ohlsdorf.
0: Jo, das ist richtig. Laura, der HVV bringt uns ja mit den Öffis durch die ganze Stadt. Wofür steht die Abkürzung HVV?
2: Hamburger Verkehrsverbund.
0: Jawohl, und damit ist... Ich muss gar nicht die Frage anfangen vorzulesen. Die Zeit vorbei. Laura, du hast gewonnen. Herzlichen Glückwunsch.
3: Sehr gut.
2: Ja, prima. Vielen Dank.
0: Für dich gibt es einen 50-Euro-Gutschein für das Designer-Outlet Neumünster.
2: Ja, mega. Sehr gut.
0: Perfekt. Viel Spaß beim Shoppen. Hast du schon irgendwas im Kopf, was du neu brauchst?
2: Auch vielleicht schon die eine oder andere Herbstklamotte.
0: Ja, ach, ich will noch gar nicht drüber nachdenken, aber das kann man ja nicht früh genug haben. Sehr schön.
2: Genau.
0: Laura, mach den schönen Montag. Ciao, ciao.
2: Ciao, ciao.
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1: Guten Morgen, ihr seid bei Energy. Bei uns gibt's immer die besten neuen Hits. Gleich zum Beispiel noch, wen haben wir da in der Playlist? Olivia Rodrigo mit Drop Dead. Mein absoluter Lieblingshit. Und Pascal ja heute Morgen mit am Start.
2: Ja, guten Morgen.
1: Wir sind ja noch eingeladen auf eine Hochzeit von einem Kollegen. Ja. Jetzt in gut einem Monat.
2: Das ist soweit.
1: Jetzt ist meine Frage. Ich habe nicht so richtig einen Anzug, den ich da anziehen könnte. Außer meinen eigenen Hochzeitsanzug von vor 2 Jahren.
2: Aber der ist sommerlich. Und auf der Einladung stand drauf, man soll sommerlich gekleidet
1: richtig,
2: sein.
1: Richtig, der ist so hellblau. Ich frage mich jetzt nur, hat so einen Hochzeitsanzug irgendwie sowas an sich, dass man direkt sieht, dass das ein Hochzeitsanzug ist? Also ist der irgendwie...
2: Ich glaube, ich würde ihn einfach anziehen. Ich würde ihn, glaube ich, ohne Krawatte, ohne Fliege oder irgendwie sowas anziehen.
1: Ja.
2: Ohne so Schlips vielleicht, damit das irgendwie auch ohne Hosenträger, Einstecktuch.
1: Ja, ich hatte
2: das... Sieht ja alles ein bisschen lockerer aus.
1: Genau, also ich hatte das... Das war ja auch so ein Dreiteiler mit Weste und so, ne?
2: Ja.
1: Ich glaube einfach, wenn ich die Weste weglasse, dann geht das, glaube ich, auch.
2: Ich glaube, dann sieht es deutlich lockerer aus. Und dann kann man das wirklich machen.
1: Sonst müsste ich nochmal los. Ich habe auch mal gedacht, ob man sich sowas leiht.
2: Gibt es das?
1: Ja, es gibt so, aber da habe ich gesehen, das kostet auch 150
2: ja,
1: Euro.
2: Nee,
1: kann man sich ja schon fast was Neues kaufen. Also von daher, du meinst, ich kann meinen Hochzeitsanzug
2: ja,
1: tragen?
2: Ja, auf jeden Fall.
1: Okay, und ich stehle dann dem Bräutigam nicht die Show?
2: Nee, Quatsch, mache ich auch.
1: Ja?
2: Ich ziehe auch einen Anzug an, ja klar.
1: Ja gut, aber du hast ja keinen Hochzeitsanzug.
2: Nee, das ist korrekt, aber ich glaube, der ist nicht so groß unterschiedlich.
1: Na gut, alles klar, dann bin ich beruhigt. Pascal hier mit seinen 23 Jahren gibt mir mit meinen 33 Jahren nochmal Lebenstipps. Aber so muss es ja auch sein. Man lernt ja von den Jüngeren. Hier gibt's gleich Olivia Rodrigo, bleibt dran.
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1: 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Es ist 7.30 Uhr.
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2: Und da haben wir aktuell 15 Grad bei uns in Hamburg. Maximal bekommen wir heute 19 Grad. Und heute Vormittag, da soll es noch trocken sein. Heute Nachmittag, da kommt eventuell so ein bisschen Regen runter. Und heute Abend kommt dann sogar vielleicht nochmal die Sonne raus.
1: Dann schauen wir über die Straßen. Hier habe ich eine Meldung für euch auf der A7 Hannover Richtung Flensburg. 3 Kilometer steht ihr hier heute Morgen ab Hausbruch. Das war's aber auch schon von mir. Wenn ihr noch mehr gesehen habt, dann sagt Bescheid. Die Nummer ist 040 48 00 17 und 91. Jakob mit am Start und da bleiben wir nochmal beim Verkehr, denn auf vielen Autobahnen ist es ja auch am Wochenende nochmal extra voll gewesen. In einigen Bundesländern sind nämlich die Sommerferien schon vorbei.
6: Ja, in gleich 4 Ländern geht ja heute die Schule wieder los. In Sachsen, Sachsen-Anhalt, Thüringen und Schleswig-Holstein. Und in Hamburg ist Schulstart am Donnerstag. Einige werden sagen, ja, die Autobahnen sind jetzt auch so voll gewesen, weil ja fast überall dieses Fahrverbot für Laster am Wochenende ausgesetzt ist. Frank Huster ist vom Bundesverband Spedition und Logistik und der sagt im BR, naja, so viele Laster kriegt man gar nicht auf die Strecke, dass das auffallen könnte.
7: Die Pläne sind ja darauf ausgerichtet, dass während der Woche die Fahrzeuge voll ausgelastet sind. Deshalb sind Kapazitäten äußerst schwierig zu beschaffen.
6: Ja, das Fahrverbot ist ja aktuell ausgesetzt, weil einige Flüsse im Moment so niedrigen Pegel haben, dass da eben keine Schiffe mehr mit Fracht fahren dürfen. Die SPD bei uns in der Bundesregierung will jetzt mehr in Sachen Hitzeschutz machen. Die SPD-geführten Ministerien machen Druck, dass auch künftig der Bund mehr helfen kann. Bis jetzt sind ja die Länder und Kommunen da selber für verantwortlich. Damit aber vor allem mehr Geld vom Bund kommen kann, muss dafür das Grundgesetz geändert werden. Die Union will jetzt erstmal prüfen, was das am Ende für Vorteile haben könnte. Und einfach mal ein bisschen zu Hause renovieren, das kann einen quasi reich machen. Sieht man im Moment in Belgien, da hat man jetzt bei Arbeiten bei einer Wohltätigkeitsorganisation Gold gefunden. Direkt mal haufenweise Barren und Münzen. Medien vor Ort sagen, das Zeug soll einen Wert von gut 9 Millionen Euro haben. Die Behörden haben das Gold jetzt erstmal eingelagert, denn es soll jetzt erstmal geprüft werden, wem das eigentlich gehört.
1: Tja, mir vielleicht. Also ich vermisse eigentlich ganz
2: viel. Ja, oder ja, irgendwie. Ja. Die Hosentasche so leer plötzlich.
1: Meldet euch doch mal bei mir. Danke dir, Jakob.
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2: Guten Morgen.
1: Ja, der Kampf der Generation. Ich glaube, der ist momentan so stark wie noch nie. Boomer, Gen Z oder auch Millennials, alle wollen sie sich voneinander abgrenzen und sich auch unterscheiden. Und die unterscheiden sich auch, vor allem auch, wenn es in den Urlaub geht, am Flughafen.
2: Oh, wirklich?
1: Mhm.
2: Da bin ich mal gespannt, worin.
1: Ja.
2: Klären wir gleich nach Michael Schulte. Und das hier ist für euch Olivia Rodrigo Drop Date.

0: Montagmorgen. Gemeinsam starten wir hier rein in die neue Arbeitswoche und gleich noch Bibi Rexha bei uns in der Playlist.
1: Ja, wir haben hier eigentlich auch so ein bisschen einen kleinen Kampf der Generation. Ne?
0: Ich bin ja ein bisschen
1: Millennial, du bist eigentlich Gen Z, wobei ich ja auch immer sage, du bist nur gefangen in einem Körper von einem Gen Zler, du bist eigentlich ein Boomer.
0: Ja, vielleicht so ein bisschen, aber ja.
1: Wir müssen jetzt mal schauen und gucken, ob das stimmt oder nicht so ist, denn ich habe eine YouGov-Umfrage gefunden mit dem Verhalten von verschiedenen Generationen am Flughafen, wenn es in den Urlaub geht.
0: Okay, oh, da bin ich gespannt.
1: Und da sind ein paar interessante Sachen rausgekommen. Zum Beispiel die Gen Z, die ist häufiger spät dran. Nur 46% der Jüngeren planen extra Zeit ein vorher, um am Flughafen oder am Bahnhof zu sein. Bei den Boomern sind es immerhin 65%. Okay. Wie sieht es bei dir aus?
0: Ja, also ehrlicherweise, eigentlich bin ich immer so und denke, ach komm, scheiß drauf, bisschen später und alles gut. Mhm. Aber irgendwie beim Flughafen bin ich dann doch immer sehr pünktlich.
1: Ja, ich auch ganz gerne mal eine Stunde früher oder nicht sogar nur anderthalb Stunden vor dem Abflug. Tatsächlich haben 12% auch schon angegeben, sogar zu spät loszukommen und dann eventuell kurz vor knapp noch den Flieger zu bekommen.
0: Oh.
1: 7% der Gen Z haben auch gesagt, sie vergessen gerne dann mal was, wie den Reisepass.
0: Das wäre natürlich. Das kann ich ja gar nicht nachvollziehen.
1: Absolute Katastrophe.
0: Nee, wie kann man das einfach vergessen? Man geht doch aus dem Haus und denkt an drei Dinge. Habe ich mein Geld, habe ich mein Handy und habe ich meinen Ausweis?
1: Ja, viele wissen auch gar nicht, dass sie, wenn sie außerhalb der EU reisen, dann einen Reisepass brauchen.
0: Ja, fair.
1: Und, das finde ich auch interessant, 21% haben angegeben, dass sie gerne Kopfhörer aufsetzen, um nicht mit anderen sprechen zu müssen.
0: Nee, das finde ich maximal unchillig. Ich setze bewusst in der Öffentlichkeit, ja nicht mal in der Bahn setze ich ja Kopfhörer auf.
1: Echt?
0: Weil ich ja gerne auch einfach in meine Umgebung mitkriege.
1: Genau, dann bist du also ein Boomer. 30% sagen nämlich, sie suchen gerne den Kontakt und sprechen sogar gerne mit Leuten.
0: Ja, das
1: dann
0: weiß ich nicht, aber ich, also zumindest habe ich dann gerne die Möglichkeit.
1: Ja gut, also, ihr könnt euch ja auch mal überlegen, seid ihr jetzt Gen Z oder Boomer? Also das mit den Kopfhörern, das fühle ich. Aber ja, bin ich ehrlich, ich hatte auch schon einige Boomer, die dann mich trotzdem vollgesprochen haben und dann musste ich ganz genervt die Kopfhörer rausnehmen.
0: Oh, das ist richtig räudig.
1: Hier gibt's Bibi Rexha.
2: Die Bibi.

0: Energy Love bei euch um 7.45 Uhr jetzt.
1: Ach ja, Montagmorgen, da fällt das Fahren zur Arbeit natürlich besonders schwer. Aber wenn man in unsere Playlist reinguckt, dann fährt sich's wie von allein, denn jetzt haben wir einfach mal einen richtigen Banger. Shania Twain hier in der Playlist, Catching. Natürlich bei Energy. Kommt gut zur Arbeit, moin.

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1: Guten Morgen, ihr seid bei Energy und hier gibt's immer die besten neuen Hits. Gleich noch Harrison, All the Things She Said.
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1: Ja, Pascal, heute mit am Start.
3: Guten Morgen.
1: Wir sind nur zu zweit, deswegen hat jeder von uns eine Behauptung. Und wir müssen gegenseitig raten, stimmen die oder sind die nur ausgedacht, diese Behauptungen? Und ich würde sagen, ich leg einfach mal los.
4: Ja, hau raus.
1: Der längste Marathon der Welt dauerte über 54 Jahre. Ist das ein Fakt oder ein Fake?
3: Boah, das würde ja bedeuten, man läuft in einem Jahr unter einen Kilometer insgesamt.
1: Das stimmt.
3: Ist also wirklich extrem wenig. Selbst nur der Weg von hier aus dem Sender zu meinem Auto würde, glaube ich, mehr als ein Kilometer sein im Jahr. Von daher glaube ich, nee, die Leute müssten immer nur liegen, ist ein Fake.
1: Dauerte der längste Marathon der Welt wirklich 54 Jahre, also über 54 Jahre, das ist ein
0: Fakt.
1: Tatsächlich, boah. Und zwar hat diesen Rekord Shizu Kanakuri aufgestellt aus Japan. Der hat nämlich, und jetzt halte ich fest, 2012 bei Olympia in Schweden mitgemacht. Mhm. Da ist er allerdings kollabiert und durfte dann bei einer Familie, die am Streckenrand gewohnt hat, einfach Pause machen. Er hat allerdings verschlafen und ist dann abgereist, ohne den Marathon zu beenden. 54 Jahre später hat Schweden ihn angerufen und gesagt, hier, sag mal, willst du nicht nochmal zu Ende laufen? Und dann ist er tatsächlich noch zu Ende gelaufen und seine offizielle Zeit ist jetzt 54 Jahre, 8 Monate, 6 Tage und 8,5 Stunden.
3: Okay, das ist aber wirklich, also darauf wäre ich stolz.
1: Ja.
3: Das ist wirklich eine Leistung auch, sag ich. Das ist richtig geil. Mega, ich habe auch eine Behauptung für dich. Und zwar, meine Behauptung ist ein bisschen ekelhaft, und die lautet, wir sollten wirklich jeden Tag unsere Schuhe wechseln. Fakt oder Fake?
1: Nicht nur Socken, sondern auch Schuhe?
3: Nee, auch Schuhe.
1: Okay, muss ich die dann auch waschen oder was?
3: Nee, einfach erstmal nur wechseln.
1: Ich hoffe, das ist ein Fake, weil ich mache das wirklich nicht. Also, ich glaube auch Schuhe, wenn du die Socken wechselst, das reicht doch, oder? Ich sag, das ist ein Fake.
3: Sollten wir wirklich jeden Tag unsere Schuhe wechseln, das ist ein
0: Fakt.
3: Das stimmt tatsächlich. Ansonsten können nämlich die gespeicherte oder der gespeicherte Schweiß nicht wieder abgegeben werden und es kann eine Pilzgefahr entstehen.
1: Nein!
3: Also, Richie, ich guck mal deine Füße kurz.
1: Ja,
3: voll gepilzt wahrscheinlich. Hast du schon häufiger angehabt? Ja. Vielleicht doch nochmal wieder wechseln.
1: Ich kaufe mir immer ein Paar, das ziehe ich dann durchgehend an, bis sie durch sind.
3: Ja, auch. Aber
1: also einen Tag dann immer ausdünsten lassen,
3: ja, genau.
1: Und dann wieder, na gut. Okay, dann lasse ich sie jetzt hier im Studio nochmal kurz ausdünsten.
3: Nee, auf gar keinen Fall, bitte
1: und
3: nicht.
1: Und Harrison.

0: Moin, ihr seid bei Energy. Schön, dass ihr mit uns reinstartet in die neue Arbeitswoche.
1: Und gleich für euch in der Playlist noch One Republic, Need Your Love.
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0: Es ist 8 Uhr.
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1: Schauen wir zuerst mal schnell aufs Wetter. Aktuell haben wir 15 Grad, maximal bekommen wir heute 19 Grad. Und ich sag mal so, ab 10 Uhr könnte es anfangen zu regnen. Heute Nachmittag soll es dann aber wieder trocken sein. Und heute Abend soll sogar nochmal die Sonne rauskommen.
0: Ja, dann schauen wir mal auf die Straßen. Vorsicht bitte hier auf der A1 Hamburg Richtung Lübeck zwischen Morfleth und Öhendorf. Ist ein sehr langsames Fahrzeug gerade unterwegs. Also da bitte aufpassen. Dann haben wir noch ein paar Meldungen, zum Beispiel auf der A7 Hannover Richtung Flensburg. Hier sind es mittlerweile 5 Kilometer ab Hausbruch. Und auch eine Meldung auf der A24 Berlin Richtung Hamburg zwischen Schwarzenbecke-Grande und Witzhafe ist die Autobahn gerade nach einem Unfall gesperrt. Hier könnt ihr gerade gar nicht mehr lang fahren. Also wenn ihr von Berlin nach Hamburg fahren solltet, zwischen Schwarzenbeck-Grande und Witzhafe ist die A24 gerade gesperrt. Falls ihr sonst noch was sehen solltet, die Nummer ist 040 48 001 97 1. Kommt gut und sicher ans Ziel. Alles weitere gibt's heute Morgen von Jakob. Und im Moment dürfen ja Laster auch am Wochenende ganz normal auf den Autobahnen fahren. Merkt man aber nicht so viel dran, oder?
10: Ja, also erstmal zur Erklärung, warum die Laster jetzt auch an Sonntagen fahren dürfen. Das hat einfach mit den niedrigen Pegelständen in vielen Flüssen zu tun. Und da können dann eben viele Schiffe nicht mehr irgendwelche Sachen transportieren. Erwin Greifeld ist LKW-Fahrer und er sagte im NDR, naja, so viele Laster können das jetzt aber gar nicht übernehmen, denn man muss ja als Fahrer oder Fahrerin auch bestimmte Ruhe- und Pausenzeiten einhalten.
11: Wenn wir dann am Freitag erst um 20 Uhr nach Hause kommen, dann können wir natürlich nicht gleich am Sonntag wieder morgens um 6 Uhr starten, weil wir dann zum Beispiel eine volle sogenannte Wochenruhezeit noch nicht voll haben.
10: Ja, und was auch noch dazu kommt, für die Fracht von einem Binnenschiff bräuchte man so 100 bis 150 Laster. Dann ist jetzt am Wochenende in Berlin wieder groß gefeiert worden bei Rave the Planet. Bei der Love Parade 2.0 sind mehrere 10.000 Leute dabei gewesen. Die haben auch darauf aufmerksam gemacht, dass es gerade einen Wandel in der Clubkultur gibt. Denn die Gen Z geht wohl nicht mehr so oft und so intensiv feiern, auch weil das inzwischen ziemlich teuer geworden ist. Und es werden ja bei vielen Wettbewerben immer wieder die schönsten Tiere gesucht. Jetzt hat es in den USA aber quasi die Gegenveranstaltung dazu gegeben. Man hat wieder den Preis für den hässlichsten Hund der Welt vergeben. Gewonnen hat am Ende Mopsdame Ginny Lou. Für sie und ihr Frauchen gibt's einfach mal ein Preisgeld von umgerechnet über 4.300 Euro. Und es wird gesagt, man will sich ja nicht über die Tiere lustig machen, sondern eher ihre liebenswerten und schönen Seiten herausstellen.
0: Pascal, du hast auch ganz viele liebenswerte und schöne Seiten.
1: Ja, vielen Dank.
0: Danke dir, Jakob.
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15: Guten Morgen.
10: Patrick hat Urlaub, dafür Pascal mit am Start. Und wir sprechen heute über eure kuriosen Familientraditionen. Was habt ihr da so, was nur bei euch in der Familie stattfindet? 040 48 00 17 und 91. Wir haben schon ein paar Sprachnachrichten bekommen, da hören wir gleich rein nach Miles Smith mit Drive Safe.
1: Und das hier ist für euch One Republic, Need Your Love.

0: Guten Morgen, ihr seid bei Energy. Bei uns gibt es immer die besten neuen Hits. Teddy Swims gleich noch mit Mr. Know-It-All. Und Pascal ist auch heute Morgen mit dabei. Ja. Patrick hat frei. Und du hast heute Morgen schon erzählt, dass ihr bei euch in der Familie eine komische Tradition am Küchentisch hast. Erzähl noch mal ganz kurz zusammengefasst, was macht ihr da immer?
1: Ja, also wenn es Kirschen gibt zum Beispiel, dann werden die Kirschen abgezählt im Laden schon gekauft und dann zu Hause wirklich auf 3 gleich große Teller exakt aufgeteilt. Auf die Kirsche genau. Gleiches gilt aber auch für Erdbeeren oder auch zum Beispiel Chips. Auch die werden genau aufgeteilt in 3 gleich große Schalen, natürlich,
0: klar. Um Gottes Willen. Bloß, dass keiner zu viel bekommt oder mehr als andere.
1: Ansonsten sind wir gegenseitig sauer aufeinander, wenn irgendwer mehr hat als der andere.
0: Was sind eure komischen Traditionen, die ihr in der Familie habt? 040 48 001 97 1. Walli zum Beispiel aus Lohbrügge, die hat uns schon eine Sprachnachricht geschickt.
2: Also bei uns in der Familie ist es eine ganz verrückte Tradition, würde ich sagen. Wenn wir nämlich alle zusammenkommen, dann bringt immer jemand von zu Hause etwas mit, das wir gar nicht mehr brauchen, was wir nicht mehr benutzen, wie irgendwelche hässliche Deko oder so. Und dann verstecken wir die beim Gastgeber. Und so hat man halt immer was zum Schmunzeln, wenn der Gastgeber die dann findet. Und ja, wir haben irgendwann damit angefangen und jetzt machen wir das seitdem immer so.
1: Oh, aber ich muss sagen, bei einer Freundin von mir, die haben zu Hause einen Werder Bremen Flaschenöffner.
0: Ja.
1: Und immer wenn wir da sind, verstecken wir diesen Werder Bremen Flaschenöffner. Eine ähnliche Tradition.
0: Ja, stimmt, tatsächlich. Also. Und Shari aus Rellingen, die hat eine Tradition, die möchte ich jetzt auch einführen.
3: Und zu Hause gab es auch immer eine sehr verrückte Tradition. Ich habe nämlich 4 Geschwister und immer wenn einer von uns Geburtstag hatte, gab es einfach Eis zum Frühstück. Ich weiß auch gar nicht mehr genau, wie das zustande kam, aber tatsächlich, auch wenn ich heute noch Geburtstag habe, obwohl ich nicht mehr zu Hause wohne, gibt es trotzdem noch Eis zum Frühstück. Und bei meinen anderen Geschwistern auch.
0: Ich würde sagen,
1: dein Traum, oder
0: das ist ein absoluter Traum, mache ich heute auch für dich, Shari. Auch wenn du nicht Geburtstag hast.
1: Egal, Hauptsache Eis zum Frühstück.
0: Hier gibt's

0: Morgen. Energy ist an. Immer die besten neuen Hits hier bei uns. Gleich noch Tiffany Ares mit Vertigo.
1: Und die Medien sind voll mit Disney. Das hat auch einen ganz bestimmten Grund, denn wir müssen heute auch wieder darüber sprechen, was denn eigentlich so abgeht gerade in den sozialen Medien.
0: Mhm.
1: Und da, wie gesagt, eine ganz große Sache, und zwar Disney. Richie, was ist da los?
0: Am Wochenende war in Kalifornien einfach mal die D23. Das ist eine große Expo von Disney. Da wurde ganz, ganz viel wieder geleakt. Neue Trailer, neue Ankündigungen. Darüber müssen wir natürlich sprechen. Es gab erste Details und einen ersten Trailer zum Beispiel zu Die Eiskönigin 3. Da ging es um eine Hochzeitsglockenwand zu hören. Und ein neuer Bösewicht soll wohl kommen, der wohl wilder und gefährlicher ist als je zuvor. Aber das ist nicht alles. Es wird wohl auch einen dritten Teil von Zumania geben und einen dritten The Incredibles.
1: Okay.
0: Auch sehr wild. Aber zu Disney gehören ja mittlerweile auch die Marvel und die Star Wars Universen und auch da gibt es Neuigkeiten. Doomsday, ne? Also der neue Marvel-Film, der jetzt ja kommt, hat einen neuen Trailer bekommen, also auch sehr, sehr spannend. Und WandaVision ist auch eine Serie im Marvel-Universum. Die wird auch weitergehen, auch da gab es einen neuen Teaser. Und für alle Star Wars-Fans habe ich jetzt auch noch was. Es gab einen neuen Trailer zu der Serie Ahsoka, auch da wird es weitergehen. Und da ist wohl Anakin Skywalker zu sehen, der sein Comeback feiern wird.
1: Also ich muss sagen, das ist wirklich eine sehr, sehr interessante Expo.
0: Mhm, definitiv.
1: Also das ist ja wirklich...
0: Also müsst ihr einfach nur mal in den sozialen Medien gucken, da ist auch gerade alles voll von, also neue Trailer, neue Teaser, ganz viel neues Material, ganz viel neue Spekulation. So rum, ja.
1: So.
0: Wie geht's weiter? Ihr merkt schon, wir sind alle sehr aufgeregt. Ich bin gespannt, vor allem auf die Eiskönigin 3.
1: Ja, ich finde ich auch am besten, ja.

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1: Kommt gut rein in diese neue Arbeitswoche mit Energy. Bei uns gibt's immer die besten neuen Hits.
2: Gleich noch mit Juste, Jackstyle und Jon, Turn the Lights Off.
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1: Es ist 8:30.
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2: Kurzer Blick aufs Wetter. Aktuell haben wir 16 Grad. Maximal bekommen wir heute 19 Grad. Ich sag mal, bis so 10 Uhr könnte es auch weiterhin trocken bleiben. Dann aber so ein bisschen Regen, der runterkommen soll, den ganzen Nachmittag über. Und heute Abend, da könnte sogar nochmal die Sonne rauskommen. Wir drücken gerade ganz fest die Daumen.
1: Dann schauen wir mal auf die Straßen. Hier dauert es länger. Auf der A7 Hannover Richtung Flensburg. 5 Kilometer hier ab Hausbruch. Da dauert es ein bisschen länger. Falls ihr sonst noch was seht, die Nummer ist 040 48 001 971. Da hat sich Levin heute Morgen auch noch gemeldet. Du hast einen Blitzer gesehen?
11: Genau, auf der A261 Richtung A7 bei der Abfahrt Hamburg-Marmsdorf-Lürade. Da steht ein Blitzer, da ist 120.
1: Super, perfekt. Danke dir, Levin. Und wir wünschen dir einen schönen Montag, schönen Start in die Woche, ne?
11: Ja, danke, euch auch. Ciao.
1: Ciao. So, ihr könnt das genauso machen. 040 48 001 971. Alles Weitere, das hat Jakob heute Morgen für uns. Und da war am Wochenende mal wieder große Reiserückverkehr, weil in einigen Bundesländern ja die Schule wieder losgeht. Und Jakob, es durfte dann gestern auch wieder viele Laster fahren.
12: Genau, denn in fast allen Bundesländern ist ja jetzt dieses Sonntagsfahrverbot gerade aufgehoben. Denn weil viele Flüsse so wenig Wasser haben, kann man keine Fracht mehr mit den Schiffen transportieren. Michael Fiedler ist Experte für Güterverkehr und er sagt, im RBB. Die Firmen, die können jetzt aber gar nicht so schnell umplanen.
13: Innerhalb von wenigen Tagen jetzt auch für einen Sonntag Lkw-Fahrer zu bekommen oder die Verkehre umzuleiten, so wie das versucht wird. Ob das ausreicht, die Versorgungslage dort komplett zu verändern, das wage ich zu bezweifeln.
12: Ja, das Fahrverbot ist in den meisten Bundesländern auch erstmal nur noch für die kommenden 2 Wochenenden aufgehoben. Nur im Saarland und Rheinland-Pfalz gilt das noch bis Ende nächsten Monats. Dann gibt es immer noch in einigen Regionen Probleme mit Waldbränden. Akut betroffen ist die Stadt Monschau in NRW an der Grenze zu Belgien. Da mussten jetzt schon Teile aus Vorsicht geräumt werden. Der Waldbrand ist in der Nähe in einem Naturschutzgebiet. Da sollen jetzt auch Einsatzkräfte aus ganz Deutschland mithelfen. Und unser neuer Bundestrainer Jürgen Klopp ist ja schon offiziell vorgestellt worden. Jetzt am Wochenende hat er aber auch ganz offiziell beim DFB angefangen. Er will jetzt in den nächsten Wochen vor allem ganz viel mit den Vereinen sprechen und zu denen auch ein gutes Verhältnis aufbauen. Und dann will er sich natürlich voll auf unsere A-Nationalmannschaft konzentrieren. Viel Zeit bis zum ersten Spiel ist ja auch nicht mehr. In gut einem Monat ist schon die erste Partie, dann gegen die Niederlande.
1: Danke, Jakob.
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1: Guten Morgen. Ja, Leute, es ist tatsächlich so, das Wochenende ist schon wieder vorbei. Aber trotzdem, wir machen das Beste draus, ja. Hier gemeinsam am Montagmorgen mit immer den besten neuen Hits.
2: Gleich noch Benson Boone für euch und das hier sind Juste, Jack Stell und Jon Turn the Lights Off.

0: Guten Morgen, ihr seid bei Energy und hier gibt's immer die besten neuen Hits. Gleich noch Palm Monkey mit Afghazi. Pascal,
1: ja,
0: mit am Start. Und du warst am Wochenende wieder mal feiern.
1: Ja, ich weiß gar nicht, wie es dazu kam, aber irgendwie stand ich plötzlich am Freitagabend im Club, ja.
0: Heftig. Und das, obwohl ja eigentlich die Gen Z gar nicht mehr so gerne in den Club geht und deswegen auch die Clubs große Probleme haben. Wie kam es? Und gut, dass du da warst.
1: Also irgendwie waren wir auf dem Dom und dann waren wir irgendwie in der Astra-Brauerei was trinken. Und dann haben wir hinterher gedacht, okay, ja, jetzt sind wir irgendwie schon auf dem Kiez, lass doch mal einfach ein bisschen feiern gehen. Und dann standen wir plötzlich im Club drin und haben ein bisschen abgedanced. Club natürlich komplett leer gewesen. Klar, 23:30 oder so ist niemand im Club.
0: Okay.
1: Ja, und dann wurde es so langsam immer voller und immer voller und immer voller. Und ich sag mal so um 10 nach 12 habe ich auch gesagt, nee Leute, wisst ihr was, es ist mir zu voll. Ich gehe jetzt nach Hause.
0: Nicht mal eine Stunde hast
1: nicht
0: du ausgehalten?
1: Nicht mal eine Stunde, nee, dann bin ich nach Hause gegangen. Habe ich meine drei Freunde eingepackt, meine so, komm, Pascal fährt jetzt noch Auto. Und dann sind wir dann nach Hause gefahren.
0: Ach Mann, naja.
1: War keine gute Voraussetzung, ich weiß.
0: Du bist schuld, dass es den Club so schlecht geht. Und ich glaube, wir müssen das alle wieder so ein bisschen lernen, das Tanzen und so weiter. Und dafür haben wir doch was.
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0: Wenn so. 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

0: Moin, Energies an, immer die besten neuen Hits hier bei uns. Pascal mit am Start.
1: Guten Morgen.
0: Und gleich gibt's gute Laune, auch am Montagmorgen. Mhm. Ausschließlich positive Nachrichten bei den Energy Good News. Kleiner Rückblick aufs Wochenende.
1: Das war richtig gut.
0: Da sind gute Dinge passiert.
1: Ja. Mhm. Kann man nicht anders sagen.
0: Jetzt Olivia Dean.

0: Guten Morgen, ihr seid bei Energy. Gleich gibt's hier noch Weiß mit Tom Gregory und Never Let Me Down. Und wir müssen erstmal sagen, Happy Birthday!
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0: Ja, denn am Wochenende wurde ein ganz besonderes Jubiläum gefeiert. Der 25. Geburtstag vom Miniaturwunderland. Rund 600 Gäste haben da am Samstagabend bis in die Nacht mit den Gründerbrüdern Frederik und Gerrit Braun gefeiert. Da gab es dann ja besondere Führungen hinter die Kulissen, buntes Programm. Und dann wurde sogar noch der ganz neue Wasserfall im Amazonasabschnitt in Betrieb genommen. 100 ganz besondere Gäste waren übrigens auch mit am Start. Und zwar Menschen, die sich das Ticket für diesen besonderen Abend eigentlich nicht leisten können. Die konnten sich vorher bewerben und haben ihr Ticket dann gewonnen. Das Miniaturwunderland hat in 25 Jahren übrigens schon 27 Millionen Besucher glücklich gemacht und wir sagen Happy Birthday auf die nächsten 25!
2: Yay! Und dann haben wir letzte Woche ja schon darüber berichtet, dass sich Johannes Liebmann aus Elmshorn bei der Schwimm-EM Gold über 800 Meter Freistil gesichert hat. Jetzt ist er aber komplett eskaliert. Jetzt hat er sich in eine weitere Goldmedaille und noch einen Weltrekord geholt. Mit nur 19 Jahren ist er die 1500 Meter Freistil in nur knapp 14,5 Minuten geschwommen. Und um das mal ganz kurz zu erklären, wie schnell das ist, jede einzelne 100 Meter Strecke ist er in unter einer Minute geschwommen. Boah. Freizeitschwimmer brauchen für die Strecke so um die 2 Minuten, vielleicht sogar ein bisschen mehr. Also wirklich, wirklich verrückt. Und wir sagen Glückwunsch. Yay!
0: Krasser Typ mit 19 Jahren Weltrekord. Was hast du mit 19 Jahren gemacht?
2: Das ist eine gute Frage. Ich glaube, mein Abi.
0: Dein Abi, immerhin. Guck mal, das ist auch schon was.
2: Ja, war leider kein Weltrekord.
0: Hier geht's weiß mit Tom Gregory. Never Let Me Down bei Energy. Immer die besten neuen Hits. Moin. 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

0: Immer die besten neuen Hits bei Energy. Guten Morgen, Happy Monday. Schön, dass ihr mit dabei seid. Und hier geht's auch natürlich richtig gut weiter.
1: Gleich noch Alex Warren bei uns in der Playlist. Eurer Lieblingskünstler. Gleich noch mit Fever Dream hier.
0: Mein Lieblingskünstler auch.
1: Siehste?
0: Guck mal.
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0: 9 Uhr.
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1: Und das schauen wir schnell mal einmal aufs Wetter rauf. Aktuell haben wir 16 Grad, maximal bekommen wir heute 19 Grad. Und ziemlich wechselhaftes Wetter ist mit am Start. Jetzt erstmal noch so ein bisschen trocken. Heute gegen 10 Uhr könnte es dann anfangen zu regnen. Und heute Abend, da soll es wieder trocken sein und eventuell sogar die Sonne rauskommen. Also ich sag mal, alle Daumen sind gedrückt. Bei mir genau 2 in der Zahl.
0: Sehr gut, ich pack noch 2 dazu.
1: Perfekt.
0: Wir gucken auf die Straßen. Hier müsst ihr aufpassen. Auf der A7 Flensburg-Hannover. In beiden Richtungen zwischen Uttmarschen und Waltershof ist gerade ein Fahrradfahrer unterwegs, um Gottes Willen. Also Vorsicht auf der A7 in beiden Richtungen.
1: Hast du in der letzten Verkehrsmeldung noch gesagt, ein sehr langsam fahrendes Fahrzeug?
0: Ja, das war auf der A1.
1: Ach so, okay.
0: Er ist auf der A7 ein Fahrradfahrer. Also Flensburg, Hannover zwischen Uttmarschen und Waltershof. Hier bitte ganz, ganz vorsichtig fahren. Ansonsten habe ich noch ein paar Staus. Einmal auf der A1 Lübeck Richtung Hamburg. Hier sind es 4 Kilometer gerade ab Billstedt. Und auch auf der A7 dauert es ein bisschen länger. Richtung Flensburg 5 Kilometer hier ab Hausbruch. Wenn ihr noch was sehen solltet, dann sagt schnell Bescheid. Einfach eine WhatsApp schicken oder durchrufen. Die Nummer ist 040 48 00 197 1. Kommt gut und sicher ans Ziel. Und auch bei Jakob im Update geht's jetzt nochmal zurück auf die Autobahn am Wochenende. Da ist nämlich nochmal richtig viel los gewesen. Sind ja mal wieder in einigen Bundesländern die Sommerferien vorbei, ne?
6: Ja, in gleich 4 Ländern geht ja heute die Schule wieder los. In Sachsen, Sachsen-Anhalt, Thüringen und Schleswig-Holstein. Und in Hamburg ist Schulstart am Donnerstag. Einige werden sagen, ja, die Autobahnen sind jetzt auch so voll gewesen, weil ja fast überall dieses Fahrverbot für Laster am Wochenende ausgesetzt ist. Frank Huster ist vom Bundesverband Spedition und Logistik und der sagt im BR, naja, so viele Laster kriegt man gar nicht auf die Strecke, dass das auffallen könnte.
7: Die Pläne sind ja darauf ausgerichtet, dass während der Woche die Fahrzeuge voll ausgelastet sind. Deshalb sind Kapazitäten äußerst schwierig zu beschaffen.
6: Ja, das Fahrverbot ist ja aktuell ausgesetzt, weil einige Flüsse im Moment so niedrigen Pegel haben, dass da eben keine Schiffe mehr mit Fracht fahren dürfen. Die SPD bei uns in der Bundesregierung will jetzt mehr in Sachen Hitzeschutz machen. Die SPD-geführten Ministerien machen Druck, dass auch künftig der Bund mehr helfen kann. Bis jetzt sind ja die Länder und Kommunen da selber für verantwortlich. Damit aber vor allem mehr Geld vom Bund kommen kann, muss dafür das Grundgesetz geändert werden. Die Union will jetzt erstmal prüfen, was das am Ende für Vorteile haben könnte. Und einfach mal ein bisschen zu Hause renovieren, das kann einen quasi reich machen. Sieht man im Moment in Belgien, da hat man jetzt bei Arbeiten bei einer Wohltätigkeitsorganisation Gold gefunden. Direkt mal haufenweise Barren und Münzen. Medien vor Ort sagen, das Zeug soll einen Wert von gut 9 Millionen Euro haben. Die Behörden haben das Gold jetzt erstmal eingelagert, denn es soll jetzt erstmal geprüft werden, wem das eigentlich gehört.
0: Danke dir.
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10: Moin.
0: Patrick, der hat sich einfach mal freigenommen, aber dafür ist ja Pascal mit am Start.
1: Guten Morgen.
0: Und hier gibt's auch wieder neue Musik gleich beim Energy Soundcheck. Eine neue Nummer von James Blunt. Oh mein Gott, den habe ich früher schon geliebt, jetzt noch mehr. Seine neue Nummer hören wir gleich.
1: Kaum vorher aber noch Musik von Tempest City, Carrie Hilson, Glockenbach und Tom Walker. Und jetzt erstmal Alex Warren für euch. Das ist

0: Es ist 8:45.
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0: 2004 ist tatsächlich 22 Jahre her. Und so alt ist dieser Hit hier auch.
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0: Ja, da ging's so richtig los mit James Blunt und seitdem hat er immer wieder weitergemacht, neue Songs rausgehauen, immer wieder sich neu erfunden und jetzt hat er wieder was Neues. James Blunt ist zurück, Tastes Like Summer heißt sein neuer Hit und da hören wir einfach mal rein. Macht Bock auf jeden Fall auf den Sommer, ist eine chillige Nummer und die gibt's jetzt hier auch bei Energy. Das ist die neue Nummer von James Blunt, Tastes Like Summer. Guten Morgen!

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2: Es ist kurz vor 9:30.
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3: Schauen wir zuerst mal schnell aufs Wetter. Aktuell haben wir 16 Grad bei uns in Hamburg. Maximum bekommen wir heute 19 Grad. Und heute Vormittag erstmal, ja, nur bewölkt. Gleich könnte es aber anfangen zu regnen. Das hält sich dann auch den ganzen Nachmittag irgendwie leider. Heute Abend dann aber wieder trocken und später vielleicht sogar noch ein bisschen Sonne.
2: Das wäre ein Highlight. Dann schauen wir mal auf die Straße. Ihr müsst ihr aufpassen auf der A1 Lübeck Richtung Hamburg. Zwischen dem Dreieck Südost und dem Dreieck Norderelbe, da liegen Gegenstände auf der Fahrbahn. Es dauert auch länger auf der A1, und zwar Lübeck Richtung Hamburg, 4 Kilometer hier ab Billstedt. Und dann habe ich noch die A7 für euch Richtung Flensburg. Hier steht ihr heute Morgen 5 Kilometer vor dem Elbtunnel. Ab Hausbruch geht das los. Wenn ihr noch mehr habt, sagt Bescheid. Ihr könnt eine WhatsApp schicken oder durchrufen. Das geht unter der 040 48 001 97 1. Kommt gut und sicher ans Ziel. Alles Weitere gibt es heute Morgen von Jakob. Und da dürfen ja Laster auch am Wochenende momentan auf den Autobahnen fahren. Merkt man aber noch gar nicht so viel von, oder?
13: Ja, also erstmal zur Erklärung, warum die Laster jetzt auch an Sonntagen fahren dürfen. Das hat einfach mit den niedrigen Pegelständen in vielen Flüssen zu tun. Und da können dann eben viele Schiffe nicht mehr irgendwelche Sachen transportieren. Erwin Greifeld ist LKW-Fahrer und er sagte im NDR, naja, so viele Laster können das jetzt aber gar nicht übernehmen, denn man muss ja als Fahrer oder Fahrerin auch bestimmte Ruhe- und Pausenzeiten einhalten.
14: Wenn wir dann am Freitag erst um 20 Uhr nach Hause kommen, dann können wir natürlich nicht gleich am Sonntag wieder morgens um 6 Uhr starten, weil wir dann zum Beispiel eine volle sogenannte Wochenruhezeit noch nicht voll haben.
13: Ja, und was auch noch dazu kommt, für die Fracht von einem Binnenschiff bräuchte man so 100 bis 150 Laster. Dann ist jetzt am Wochenende in Berlin wieder groß gefeiert worden bei Rave the Planet. Bei der Love Parade 2.0 sind mehrere 10.000 Leute dabei gewesen. Die haben auch darauf aufmerksam gemacht, dass es gerade einen Wandel in der Clubkultur gibt. Denn die Gen Z geht wohl nicht mehr so oft und so intensiv feiern, auch weil es inzwischen ziemlich teuer geworden ist. Und es werden ja bei vielen Wettbewerben immer wieder die schönsten Tiere gesucht. Jetzt hat es in den USA aber quasi die Gegenveranstaltung dazu gegeben. Man hat wieder den Preis für den hässlichsten Hund der Welt vergeben. Gewonnen hat am Ende Mopsdame Ginny Lou. Für sie und ihr Frauchen gibt es einfach mal ein Preisgeld von umgerechnet über 4.300 Euro. Und es wird gesagt, man will sich ja nicht über die Tiere lustig machen, sondern eher ihre liebenswerten und schönen Seiten herausstellen.
2: Ah, fast 5.000 Euro fürs Hässlichsein, ne?
3: Ja.
2: Ich ziehe auch nach Amerika.
3: Für Beauty-Dog vielleicht.
2: Danke dir, Jakob. Hier geht's weiter mit Oliver Heldens neuer Nummer. A-E-I-O-U heißt die.
3: Ja.
2: A-E-I-O-U.
3: Ja, so. So.
2: Und dann haben wir noch Nico Santos mit Optimist und das ist Shakira mit Burna Boy. Die Die bei Energy. Immer die besten neuen Hits. Guten Morgen.
3: Moin.

0: Es ist 9.46 Uhr und ihr hört Energy am Morgen mit mir, Richie und Pascal.
1: Guten Morgen.
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3: Ja, ein aufregendes Wochenende liegt hinter uns und da hat ja unter anderem das MS Dogville Festival stattgefunden. 40.000 Besucherinnen und Besucher

0: und nach dem Festival ist quasi vor dem Festival. Die Veranstalter haben auch direkt mal rausgehauen, dass das nächste Jahr ein ganz besonderes werden soll. Da ist dann ja 20. Geburtstag vom Festival.
1: Cool.
0: Und bis 2030 ist die Nutzung des Geländes auch gesichert. Heißt, da steht also einem erfolgreichen Festival auch in den nächsten Jahren nichts mehr im Wege.
1: Sehr schön. Und wer ein Konto bei HVV Switch hat, der sollte sein Passwort ändern. Da sind in den letzten Wochen nämlich viele Konten angegriffen worden. Da haben Fremde versucht, sich mit Passwörtern anzumelden, die sie von einer Internetseite geklaut haben. So viele HVV Switch-Konten waren davon nicht betroffen. Trotzdem hat die Hochbahn alle Nutzerinnen und Nutzer informiert. Und nächste Woche soll es auch nochmal ein Update für die App geben.
0: Und dann geht's für alle Schülerinnen und Schüler in Schleswig-Holstein heute wieder los mit der Schule. Ui. Sag mal, gutes Durchhalten, ne? Und alle Schülerinnen und Schüler in Hamburg, stellt euch schon mal drauf ein. Es ist ja auch nicht mehr so lange. Donnerstag, dann geht's dann auch für euch wieder los. Vielleicht schon mal ein bisschen früher jetzt wieder aufstehen.
1: Sind, dann schon,
0: im Bett,
1: ja, sind dann schon wieder 6 Wochen vorbei?
0: Dann sind schon wieder 6 Wochen vorbei, ja.
1: Mensch, die Zeit rast. Du. Hier geht's gleich rein in die 10 jetzt am Stück. Bruno Mars macht den Anfang mit I Just Might.
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1: Na, aber hallo, hallo, hallo. Schön, dass ihr dabei seid. Wir haben es Montagvormittag, 10 Uhr und die 10 Hits am Stück sind an bei euch. Ich bin's, Felina. Hi. Wir machen hier gleich weiter mit der aktuellen Single von Ray Dalton in guten 10 Minuten. Jetzt Tame Impala und Jenny.

auf Montagvormittag, vielleicht ein bisschen schwierig zu verarbeitende Information, aber Ray Dalton, der sagt tatsächlich, ey, vor so einem Auftritt habe ich ein Ritual und da müssen eure Mägen nach dem Wochenende jetzt wahrscheinlich ganz kurz stark sein, denn er sagt, es gibt immer vorher eine Runde Tequila-Shots für alle. Macht natürlich von vor dem Auftritt auf dem Montagvormittag, finde ich es ein bisschen doll, um ehrlich zu sein, ja, also da machen wir es nicht. Ray Dalton mit seiner aktuellen Single Go That High habe ich jetzt für euch bei Energy, immer die besten neuen Hits.

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5: Im Studio Anna Löwer. Feuerwehrleute aus Belgien und Deutschland kämpfen weiter gegen den Großbrand im Naturschutzgebiet Hohes Venn. Auf deutscher Seite mussten am Abend mehrere Straßenzüge der Stadt Monschau vorsichtshalber evakuiert werden. In mehreren Bundesländern startet heute die Schule wieder und der Lehrermangel bleibt ein Problem. Mehr als jeder dritte Lehrer ist 50 oder älter, junge Kollegen kommen nur langsam nach. Besonders gesucht werden Lehrkräfte in den MINT-Fächern, also Mathe, Informatik, Naturwissenschaften und Technik. Mehr Migranten und abgelehnte Asylsuchende verlassen Deutschland freiwillig. Im ersten Jahr waren es gut 9.200 Menschen, so die Funke-Zeitungen. Das sind fast 2.000 mehr als im Vorjahreszeitraum. Der Bund unterstützt die Rückkehr mit speziellen Programmen. Bundesfinanzminister Klingbeil will sich für bessere steuerliche Bedingungen für Start-ups stark machen. Es solle mehr privates Kapital in junge Firmen fließen, sagte Klingbeil dem Redaktionsnetzwerk Deutschland. Der SPD-Politiker will heute in Berlin mit Gründern sprechen.

0: haben volle Kanne Hochsommer, aber wie geht's denn eigentlich gerade so den Weihnachtsbäumen? Ihr hört Energy, immer die besten neuen Hits mit mir, Felina, mit Kollege Jakob.
1: Hallo.
0: Ja, tatsächlich gibt's da mal ein kleines Update zu den Weihnachtsbäumchen. Die haben nämlich ganz schön Stress, ha?
1: Ja, die haben Sonnenbrand teilweise. Gibt's wohl wirklich bei den kleinen Bäumen, gerade bei den kleinen, die eben noch nicht so lange in der Erde sind und so groß. Die haben Sonnenbrand, das heißt, die Nadeln sind so ein bisschen gelblich oder teilweise fallen die Nadeln oder auch ganze Äste ab. Also, ich sag mal so, für die Leute, die anbauen, die Weihnachtsbäume, die finden es gerade nicht so toll. Die kommen auch mit den Bewässern nicht so wirklich hinterher.
0: Nee.
1: Es ist ja dann auch ziemlich trocken, auch wenn es immer mal wieder so ein bisschen regnet hier und da. Ja, da müssen wir mal gucken, was dann aus den Bäumen Richtung Weihnachtszeit wird, wie viele es überstehen. Aber es wurde gesagt, so gerade die größeren Nordmantannen zum Beispiel, die kommen wohl ganz gut klar damit.
0: Ja.
1: Die haben auch so sehr lange Wurzeln, denen ist das relativ egal.
0: Die haben natürlich schon eine andere Lebenserfahrung,
1: ja,
0: und können da ein bisschen besser
1: definitiv
0: mit umgehen. Ja, ist so, oh Mann, Weihnachtsbäumchen mit Sonnenbrand. Das ist irgendwie, ich sehe da ein Kinderbuch, sag
1: ja
0: ich ganz ehrlich.
1: Oh, ja, das.
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diesmal meint sie es wirklich ernst. Offensichtlich. Energy Star Ariana Grande ist wieder zurück zu ihrem Ex Ricky Alvarez. Und ja, auf der Tour, die sie gerade spielt, hat sie in dem Song Thank You Next die eine Zeile, die da über Ricky Alvarez drin vorkommt, immer mal wieder verändert. Mittlerweile wissen wir, die beiden sind wieder zusammen und jetzt gibt's angeblich auch ein Pärchentattoo. Auf dem Schlüsselbein steht jetzt I do love you. Genau den gleichen Satz soll Ricky Alvarez auch auf der Brust tragen. Es ist noch nicht offiziell bestätigt, dass es ein Pärchentattoo ist, aber wenn beide das gleiche haben, schon sehr eindeutig, oder? Ariana Grande jetzt für euch mit der aktuellen Single. Hier bei Energy immer die besten neuen Hits.

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1: Uhr an diesem Montagvormittag und wir starten durch, denn die 10 Hits am Stück, die laufen hier ja schon und da habe ich gleich für euch die aktuelle Single von Jack Dean. Jetzt gibt's Alex Warren und ich bin's, Felina. Hi!

Jack Deans Karriere geht gerade richtig gut durch die Decke. Plötzlich sehr großer Erfolg. Und deswegen gibt's den jetzt auch hier für euch bei Energy immer die besten neuen Hits mit Mercy. Großartige Single, die er da rausgebracht hat. Er hat aber auch schon gesagt, wie geht er mit diesem Druck in dieser Situation in solchen Zeiten um? Und er sagt, er hat ganz genau 4 Worte für sich. Just don't give in. Also gib einfach nicht auf. Und das wünsche ich euch auch einfach für die Woche. Einfach nicht aufgeben, ihr kriegt das hin.

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9: Im Studio Anna Löwer. Die Bundeswehr unterstützt Belgien im Kampf gegen den großen Waldbrand im Naturschutzgebiet Hohes Venn. Laut Verteidigungsministerium werden 2 Hubschrauber mit Löschwasserbehältern bereitgestellt. Ein Teil des Eifelortes Monschau in NRW wurde am Abend evakuiert. Deutschland fehlen zum Schulstart weiter Lehrkräfte. Besonders im Osten ist die Lage angespannt. Zu wenige junge Lehrer kommen nach, während die Babyboomer in Rente gehen. Bessere Bedingungen seien deshalb eine gesamtgesellschaftliche Aufgabe, sagte uns Bildungsforscher Dieter Domen im Interview. Mehr Migranten und abgelehnte Asylsuchende verlassen Deutschland freiwillig. Im ersten Jahr waren es gut 9.200 Menschen, so die Funke-Zeitungen. Das sind fast 2.000 mehr als im Vorjahreszeitraum. Der Bund unterstützt die Rückkehr mit speziellen Programmen. US-Schauspielerin Hayden Panettiere ist mit 36 Jahren gestorben. Das bestätigte ihr Vater, dem Sender ABC. Bekannt wurde sie etwa durch Serien wie Heroes und die Scream-Filme. Früher war sie mit dem Ex-Boxer Wladimir Klitschko verlobt. Eine Todesursache ist bislang nicht bekannt.

0: Jetzt geht's um diesen Energy Star.
1: Ich bin so reich, ich kann's nicht glauben.
0: Vielleicht kennt ihr ihn ein bisschen besser hiervon. Ugel. Im Energy Star Check, denn genau dieser Song, Moving to the Sun, ist wirklich so ein, ja, man kann es ja das sagen, Geniestreich von Ugel gewesen. Innerhalb von wenigen Wochen die Shazam-Charts hochgeklettert auf Platz 4, in den Beatport-Charts sofort auf die 1 gegangen. Und das ist richtig krass, weil die Beatport-Charts ist so ein bisschen der Ort, wo alle möglichen DJs sich Songs runterladen, um die selber zu spielen in ihren Sets. Premiere hat der Song dann gefeiert bei Ugels eigenem Coachella-Set und dann hieß auch seine Tour plötzlich Move into the Sun Tour, einfach weil dieses Ding so durch die Decke gegangen ist. 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Denn genau das ist unser Energy Stream of the Week.
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Dieser Song hat gerade wieder Hochsaison, denn es ist Hochzeitssaison. Ihr hört Energy mit Ed Sheeran und Perfect, einer der beliebtesten Hochzeitssongs. Voll das schwere Wort, Leute. Hochzeitssongs. Hochzeitssongs. Sagt das mal ganz schnell hintereinander. Naja, schön, dass ihr mir beim Sprechen lernen zuhören dürft hier im Radio. Ist doch tolli. Hochzeitssongs aller Zeiten jedenfalls. Perfect von Ed Sheeran. Jetzt für euch bei Energy.

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1: Na, aber Tachi, sag ich da. Happy Montag, ich bin's, Felina. Hi, und die 10 Hits am Stück laufen bei euch gerade schon. Gehen gleich weiter mit der aktuellen Single von Bruno Mars in guten 10 Minuten. Und jetzt Shakira zusammen mit Burna Boy.

Dieser Mann hat einen eigenen Feiertag, eine eigene Straße und auch den Schlüssel zur Stadt von Las Vegas. Ja, richtig gehört. Ihr hört Energy über die besten neuen Hits mit Bruno Mars. Und der Typ hat einfach zum Start seiner The Romantic Tour, war ja jetzt hier auch gerade in Deutschland mit, einfach einen eigenen Feiertag in Las Vegas bekommen, den Schlüssel zur Stadt und die Park Avenue wurde umbenannt in den Bruno Mars Drive. Ist schon ganz geil, oder? Ist auch schon selber lang. Hat er komplett abgefeiert, das Ganze. Und hier ist er für euch mit seiner aktuellen Single On My Side.

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5: Im Studio Anna Löwer. Der Waldbrand in Belgien breitet sich nicht mehr in Richtung Deutschland aus. Wind und Regen bremsen die Flammen aus. Unter Kontrolle ist das Feuer aber noch nicht, heißt es von den Behörden vor Ort. Die Bundeswehr schickt 2 Löschhubschrauber ins Hohe Venn. Teile von Monschau in NRW wurden wegen des Feuers am Abend evakuiert. In mehreren Bundesländern startet heute die Schule wieder und der Lehrermangel bleibt ein Problem. Mehr als jeder dritte Lehrer ist 50 oder älter, junge Kollegen kommen nur langsam nach. Besonders gesucht werden Lehrkräfte in den MINT-Fächern, also Mathe, Informatik, Naturwissenschaften und Technik. Mehr Migranten und abgelehnte Asylsuchende verlassen Deutschland freiwillig. Im ersten Jahr waren es gut 9.200 Menschen, so die Funke-Zeitungen. Das sind fast 2.000 mehr als im Vorjahreszeitraum. Der Bund unterstützt die Rückkehr mit speziellen Programmen. Die Menschen in Deutschland geben für Freizeit und Co. im Monat durchschnittlich gut 300 Euro aus. Dazu gehören etwa Tickets fürs Kino oder Museum, die Gebühr fürs Fitnessstudio oder auch Bücher. Anteilig am meisten geben Paare ohne Kind aus, so das Statistische Bundesamt.

0: Euer Montag hat ein bisschen Magie verdient. Na klar, immer doch, oder? Oh. Energies an. Immer die besten neuen Hits. Mit mir, Felina, und mit Kollege Gabriel von Hello. Energy am Morgen. Moin. Wir senden quasi live aus dem Disneyland auf eine Art.
1: Oh, wäre das schön.
0: Toll, oder wollen wir das mal machen? So einen kollegialen Ausflug ins Disneyland. Und du hast eine Menge zu berichten von Disney.
1: Auf jeden Fall. Am Wochenende war in Kalifornien so eine große Disney-Messe, wo die ganzen künftigen Projekte vorgestellt wurden. Da habe ich dir mal ein bisschen was mitgebracht. Pass auf. Animationsfilme. Es ist in Arbeit. Die Unglaublichen Teil 3.
0: Wow.
1: Zoomania Teil 3. Die Eiskönigin Teil 3. Es wurde jetzt sogar verraten, es geht um die Hochzeit von Anna und Christoph. Das wird offiziell die Story sein im dritten Teil. Dann kommen neue Realverfilmungen. Rapunzel, neu verföhnt. Und Lilo und Stitch Teil 2. Ist jetzt auch offiziell, Dreharbeiten sind gestartet. Lieb ich sehr.
0: Finde ich auch gut.
1: Dann bei Marvel, die X-Men wurden vorgestellt. Finde ich ja auch sehr geil. Der erste Kinofilm kommt am 5. Mai 2028 ins Kino. Kannst du dir schon mal merken. Aber ein bisschen früher kommt natürlich auch schon Stuff. Zum Beispiel, hast du Percy Jackson gesehen, Felina?
0: Ja, die Filme habe ich gesehen. Fand ich gut.
1: Ja, und da gibt es ja jetzt auch eine Serie von. Da kommt jetzt die dritte Staffel.
0: Auch schon?
1: Ja, auch schon. Da geht es ja griechische Mythologie. Aber das spielt im Hier und Jetzt, im Heute. Und da kommt die dritte Staffel im November in den Stream. Da freue ich mich auch drauf.
0: Weißt du, ich denke seit ungefähr 12 Jahren, wenn neue Disney-Sachen rauskommen. Na, aber bin ich da nicht irgendwann auch zu alt für, dass ich mich jetzt für 2028 schon freue, wenn der nächste X-Men-Film kommt? Und ich sage dir, nee.
1: Nee.
0: Ich werde da nicht zu alt für sein. Das macht mir so viel Freude.
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ihr früher Tagebuch geschrieben? Und wenn ja, was standen da in der dritten Klasse so drin, wenn ihr das jetzt mal vorsingen müsstet? Ja, kein Scherz. Wäre da sowas wie, liebes Tagebuch, heute hat mich Felix aus der 3B lieb angeguckt. Ich glaube, ich bin verliebt in den oder so. Weil bei Gracie Abrams sind daraus richtige Songs entstanden. Ging wirklich los, weil die Lehrerin gesagt hat, ihr führt jetzt mal ein bisschen Tagebuch. Dann hat sie gemerkt, oh, ich kann ganz gut schreiben. Das kann man gut singen. Ich glaube, ich wäre eine gute Songwriterin. Und am Ende ist sie hier im Radio. Ey, ein Glück, lesen wir oder singen wir nicht meine Tagebucheinträge. Sag ich ganz ehrlich. Gracie Abrams, Hit the Wall, jetzt bei Energy, die besten neuen Hits.

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1: Energy. 13 Uhr auf dem Montag, so langsam Zeit für eure Mittagspause. Und die verbringt ihr gleich in guten 10 Minuten zusammen mit den Jungs von You Not Us. Und jetzt Teddy Swims in euren 10 Hits am Stück. Ich bin's, Felina. Hi, toll, dass ihr dabei seid.

2019 wurden die Jungs von Younat Us gefragt, wo seht ihr euch in 5 Jahren? Und da waren sie hoffentlich immer noch große Bühnen spielen, hoffentlich immer noch Musik machen im Studio. Und exakt das ist eingetreten. Denn mittlerweile sind ein bisschen mehr als 5 Jahre vergangen. Die spielen die richtig großen Festivals, sowas wie Perukaville, also Deutschlands größtes EDM-Festival, präsentiert von Energy. Und ja, auch noch ganz, ganz viele andere Bühnen und haben auch weiterhin Musik im Radio. Younat Us mit der aktuellen Single Flipside. Jetzt für euch bei Energy immer die besten neuen Hits.

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6: Im Studio Anna Löwer. Beim Waldbrand in Belgien gibt es etwas Entspannung an der deutschen Grenze. Das Feuer breitet sich derzeit nicht weiter Richtung Deutschland aus. Laut Behördensprecher helfen günstiger Wind und Regen. Unter Kontrolle ist der Brand aber noch nicht. Teile der Eifelstadt Monschau in NRW wurden gestern Abend evakuiert. In mehreren Bundesländern startet heute die Schule wieder und der Lehrermangel bleibt ein Problem. Mehr als jeder dritte Lehrer ist 50 oder älter, junge Kollegen kommen nur langsam nach. Besonders gesucht werden Lehrkräfte in den MINT-Fächern, also Mathe, Informatik, Naturwissenschaften und Technik. Bundesfinanzminister Klingbeil will sich für bessere steuerliche Bedingungen für Start-ups stark machen. Es solle mehr privates Kapital in junge Firmen fließen, sagte Klingbeil dem Redaktionsnetzwerk Deutschland. Der SPD-Politiker will heute in Berlin mit Gründern sprechen. US-Schauspielerin Hayden Panettiere ist mit 36 Jahren gestorben. Das bestätigte ihr Vater dem Sender ABC. Bekannt wurde sie etwa durch Serien wie Heroes und die Scream-Filme. Früher war sie mit dem Ex-Boxer Wladimir Klitschko verlobt. Eine Todesursache ist bislang nicht bekannt.

0: Im Sommerurlaub schön mit einem Buch am Strand liegen, aber lest ihr auch das restliche Jahr? Also erstmal, Lesen ist ja eine der Eigenschaften, die Männer ganz, ganz besonders attraktiv machen. Laut Studien, sag nicht ich, sagen richtig durchgeführte Studien, Lesen ist super sexy. Aber falls ihr so merkt, ey, ehrlich gesagt, immer nach der Hälfte des Buchs interessiert es mich nicht mehr. So ungefähr, wenn der Sommerurlaub vorbei ist oder so. Dann gibt es jetzt eine Möglichkeit, wie das nach außen nicht so aussieht. Denn es gibt tatsächlich eine Book Handling Agency, die macht, dass euer Buch gelesen aussieht. Die machen da ein bisschen Eselsohren rein, knicken den Buchrücken an den richtigen Stellen, dann wird da vielleicht auch mal ein Kaffee drauf getropft oder sowas. Da könnt ihr euer Buch abgeben, damit es gelesen aussieht. Wow! Schockierend genug, aber also ehrlich gesagt, das kann ich auch selber, auch wenn ich nicht lese. Oder?
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geht's mit einem so krass iconic Song aus 2014. Meghan Trainor, All About That Best. Den Song hat sie übrigens eigentlich gar nicht selber singen wollen, sondern hat den für andere geschrieben, hat den so Adele angeboten und Beyoncé. Die haben den alle abgelehnt und dann war sie so höbrig, halt selber raus. Und es hat ja so gut funktioniert und ich finde, es ist immer noch so ein relevantes Thema. Also lass uns mitsingen, aber in laut. All About That Best, jetzt bei Energy. 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
1: Energy. 14 Uhr haben wir es. Schön, dass ihr am Start seid. Ich bin's, Felina. Wir starten rein in den Montagnachmittag mit den 10 Hits am Stück. Die laufen schon, habe ich gleich für euch. Aktuelle Single von Aus. Die ist mein persönlicher Lieblingssommersong dieses Jahr. In guten 10 Minuten und jetzt One Republic.

0: jetzt mit meinem absoluten Lieblings-Sommersong in diesem Jahr von Energy Star Austies. Und sie hat auch im exklusiven Energy-Interview mir natürlich verraten, welchen Vibe dieser Song haben soll. Und ich sag mal, ich hab's getroffen.
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0: Ja, so nämlich. Schön.

0: Sommersong in diesem Jahr von Energy Star Austies. Und sie hat auch im exklusiven Energy Interview mir natürlich verraten, welchen Vibe dieser Song haben soll. Ich sag mal, ich hab's getroffen.
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0: Ja, so nämlich. Schön in den Sonnenuntergang gucken, mit einer Kokosnuss in der Hand, auf einer Decke sitzen und dann ab und zu mal ab in den See hüpfen. Genau das wünsche ich euch auch für euren restlichen Sommer. Dazu diesen Song hier, The Art of Letting Go by Energy. 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
13: Im Studio Anna Löwer. Beim Waldbrand in Belgien gibt es etwas Entspannung an der deutschen Grenze. Das Feuer breitet sich derzeit nicht weiter Richtung Deutschland aus. Laut Behördensprecher helfen günstiger Wind und Regen. Unter Kontrolle ist der Brand aber noch nicht. Teile der Eifelstadt Monschau in NRW wurden gestern Abend evakuiert. In mehreren Bundesländern startet heute die Schule wieder und der Lehrermangel bleibt ein Problem. Mehr als jeder dritte Lehrer ist 50 oder älter, junge Kollegen kommen nur langsam nach. Besonders gesucht werden Lehrkräfte in den MINT-Fächern, also Mathe, Informatik, Naturwissenschaften und Technik. Bundesfinanzminister Klingbeil will sich für bessere steuerliche Bedingungen für Start-ups stark machen. Es solle mehr privates Kapital in junge Firmen fließen, sagte Klingbeil dem Redaktionsnetzwerk Deutschland. Der SPD-Politiker will heute in Berlin mit Gründern sprechen. US-Schauspielerin Hayden Panettiere ist mit 36 Jahren gestorben. Das bestätigte ihr Vater dem Sender ABC. Bekannt wurde sie etwa durch Serien wie Heroes und die Scream-Filme. Früher war sie mit dem Ex-Boxer Wladimir Klitschko verlobt. Eine Todesursache ist bislang nicht bekannt.

0: Aus Scheiße Gold machen, das ist das Motto der nächsten Meldung. Jakob von Energy am Morgen tatsächlich wurde eine Menge Gold gefunden. Und zwar wo?
1: Richtung Abwasserrohr. Also,
0: das ist doch irre.
1: Bei einer Wohltätigkeitsorganisation in Belgien wurde jetzt halt groß renoviert und da haben die Arbeiter alles aufgekloppt und dann, oha, was gefunden, was wohl lange keiner gefunden hat. Viele Goldbarren und Goldmünzen im Wert von um die 9 Millionen Euro. Jetzt haben die Behörden das Ganze erst einmal beschlagnahmt, haben das wirklich sicher in den Safe gepackt, denn es muss jetzt erstmal geklärt werden, wem gehört das denn am Ende? Es gibt die Vermutung, haben ein paar lokale Sender vor Ort, dass es wohl mal einer Brauerei-Familie gehört haben soll, denen mal das Haus, das Anwesen gehört hat. Ist natürlich jetzt noch die Frage, gibt es da Erben? Haben die das für irgendwas vorgesehen? Das ist jetzt alles noch in der Schwebe.
0: Das ist ja richtig krass. Überleg mal, du findest 9 Millionen Euro in Gold.
1: Ja.
0: Das ist dann nicht mal behalten.
1: Nee, das ist so ziemlich. Ich hoffe, die kriegen wenigstens 10% Finderlohn.
0: Ja, irgendwie sowas.
1: Ja.
0: Aber können wir uns bitte darauf einigen, dass wir jetzt nicht zu Hause bei uns jeder einzeln sein Badezimmer aufkloppt, in der Hoffnung, dass wir da Gold finden? Weil so schnell finden wir da keine Handwerker, die das wieder zumachen.
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Was ein Festivalwochenende. Energy ist an bei euch, immer die besten neuen Hits. 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Peggy Gou, die hören wir uns jetzt nochmal an mit Woman bei Energy. 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
1: Schönen Montag euch, ich bin's Vivi und wir starten rein in den Energy-Nachmittag. Natürlich mit richtig guter Mucke, gleich habe ich für euch die Backstreet Boys. Die sind nämlich zurück mit einem neuen Song, Bad.

Energy läuft bei euch mit mir, Emily. Wir machen jetzt weiter mit den Backstreet Boys, die für 10 Konzerte hier nach Düsseldorf kommen. Wir sind alle ganz, ganz aufgeregt, freuen uns schon total. Und dafür haben sie sich auch was richtig Cooles ausgedacht. Wenn ihr noch Fotos aus den 90ern habt von der Boyband, von Konzerten oder Fotos an der Wand, dann könnt ihr die auf der Website hochladen. Da werden nämlich jetzt ganz viele Bilder gesammelt für was ganz, ganz Besonderes. Wir hören sie jetzt.

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1: Richtig fresh. Immer die besten neuen Hits hier bei Energy. Ich bin's, Emily. Und da habe ich eine neue Serienempfehlung für euch. Ich habe gestern Abend nämlich Sterling Point angefangen. Gibt's bei Prime Video. Oh mein Gott, ich hab's geliebt. Leute, ich hätte wirklich die Nacht durchgemacht. Ich wollte diese Serie ganz durchgucken, aber nein, ich warte ein bisschen. Ich lasse mir Zeit. Es ist nämlich eine richtig, richtig schöne Girly-Sommerserie. Es geht um Teenagerliebe, Familiendrama, ganz viel Urlaubsfeeling auch noch. Und bei dem Wetter wirklich perfekt zum Wegsuchten. Also, gönnt euch auf jeden Fall Sterling Point. Und noch mehr Serienempfehlungen gibt es morgen beim Streaming-Dienstag und 20 nach 8 bei Energy am Morgen.
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1: Gleich 3:30.
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1: Mitte August und es ist wirklich ganz schön kalt hier bei uns in Hamburg. 16 Grad haben wir. Ich musste auch aus dem Schrank meine dickere Jacke rausholen. Bockt ja gar nicht. Ja, so sieht es jetzt auch leider für die ganze Woche aus. Es bleibt relativ kühl, nicht so warm und sommerlich wie die letzten Wochen. Gerade ist es auch noch bewölkt und trocken. So soll es auch eigentlich für den Rest des Tages bleiben. Es könnte aber auch noch ein bisschen nass werden. Rüber auf die Straßen, auf der A1 Lübeck Richtung Hamburg. Da steht ihr 9 Kilometer im Stau ab Oeyendorf. Es staut sich auch noch auf der A7 Hannover Richtung Flensburg. 4 Kilometer sind es da ab Hausbruch. Und gegenüber auf der A7 Flensburg Richtung Hamburg. Da steht ihr 8 Kilometer im Stau ab Schnelsen. Das war's von mir. Wenn ihr noch was gesehen habt, dann meldet euch gerne. Schickt mir eine WhatsApp oder ruft doch an 040 48 001 971. Das ist unsere Nummer. Ich wünsche euch eine gute und sichere Fahrt. Und alles, was sonst noch wichtig ist, gibt's jetzt von mir.
8: Guten Tag. Beim Waldbrand in Belgien gibt es etwas Entspannung an der deutschen Grenze. Das Feuer breitet sich derzeit nicht weiter Richtung Deutschland aus. Laut Behördensprecher helfen günstiger Wind und Regen. Unter Kontrolle ist der Brand aber noch nicht. Teile der Eifelstadt Monschau in NRW wurden gestern Abend evakuiert. In mehreren Bundesländern ist heute die Schule wieder gestartet. Der Lehrermangel bleibt ein Problem. Mehr als jeder dritte Lehrer ist 50 Jahre oder älter. Junge Kollegen kommen nur langsam nach. Besonders gesucht werden Lehrkräfte in den MINT-Fächern, also Mathe, Informatik, Naturwissenschaften und Technik.

0: Auf den deutschen Straßen geht es immer aggressiver zu. Das zeigt eine Studie vom Gesamtverband der deutschen Versicherer. Jeder zweite Autofahrer drängelt demnach hin und wieder. Die Selbstwahrnehmung lässt dabei zu wünschen übrig. Fehler machen vor allem die anderen. Bei der Bundeswehr gibt es so viele Soldatinnen und Soldaten wie lange nicht. Aktuell sind es gut 186.000. Das ist der höchste Stand seit 13 Jahren.
1: Dankeschön. Tyler und Sarah Larsson hören wir hier gleich in der Energy Playlist mit She Did It Again. Habe ich auch letzte Woche live gehört beim Ticket Festival, präsentiert von Energy. Oh mein Gott, das war so toll. Sarah Larsson, eine krasse Performerin. Hören wir auf jeden Fall gleich in ein paar Minuten. Vorher gibt es Tempo City mit Self-Aware.

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1: Energy läuft bei euch. Immer die besten neuen Hits, gleich auch noch die 10 Hits am Stück.
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Energy ist an. Schönen Montagnachmittag. Ich bin's, Emily. Ich habe ja vorhin schon von unseren Energy Streams erzählt. Darunter haben wir auch den Energy Classic Rap Stream. Findet ihr in der App oder auch auf energy.de, wo natürlich auch dieser Song mit dabei ist. Ist ja klar. Crazy Town hört ihr jetzt mit Butterfly.

0: Gleich 16 Uhr, das sind eure 10 Hits am Stück.
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0: Schönen Montagnachmittag, ihr Lieben. Ich bin's, Emily, gleich mit neuer Musik von Oliver Heldens. Vorher geht's weiter mit Tame Impala und Jenny.

Das A-E-I-O-U-Lied kennen wir ja alle aus dem Kindergarten. Ja, Energy Star Oliver Heldens kennt das Lied aus, hat jetzt auch seine eigene Version von dem Song rausgebracht, zusammen mit Cryder the Young Punks. Hören wir jetzt bei Energy immer die besten neuen Hits.

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1: Energy läuft bei euch, immer die besten neuen Hits gleich noch mit Olivia Rodrigo. So Leute, endlich geht es für mich mal auf den Hamburger Dom. Ich habe es einfach immer noch nicht geschafft. Ich weiß nicht, wie lange geht das Ding schon? 3 Wochen? Naja, heute ist es endlich soweit. Dann mache ich ein bisschen was auf dem Dom. Ich esse immer eine Gewürzgurke, mache ich total gern. Aber ich fahre auch ein paar Fahrzeuge. Deswegen hoffentlich spielt das Wetter dann auch später mit. 2 Wochen habt ihr auch noch vom Dom. 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
1: Gleich 5:30.
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1: Wir haben 17 Grad in Hamburg. Aktuell dazu ist es trocken, auch bewölkt. Später könnte es aber noch ein bisschen regnen. Aber jetzt nicht ganz, ganz doll wie am Vormittag. Die Woche sieht auch leider nicht mehr ganz so sommerlich aus. Wärmer als 20 Grad wird es erstmal nicht. Zwischendurch zeigt sich aber auch immer mal wieder die Sonne. Aber auch ein paar Regenschauer sind drin. Dann gehen wir mal rüber auf die Straßen. Ich habe hier eine Staumeldung für euch auf der A1 Lübeck Richtung Hamburg. Da steht ihr 3 Kilometer ab Billstedt. Dann auf der A7 Hannover Richtung Hamburg. Da steht ihr 5 Kilometer ab Heimfeld. Und gegenüber auf der A7, da Flensburg Richtung Hamburg, steht ihr 7 Kilometer ab dem Dreieck Nordwest. Wenn ihr noch mehr Staus gesehen habt, schickt mir auch gerne eine WhatsApp oder ruft an. Oder wenn ihr auch mal einen Blitzer gesehen habt auf der Straße, könnt ihr mir auch gerne eine WhatsApp schreiben oder anrufen. Das hat auch Rainer gemacht.
12: Auf der A255 statt einwärts, Übergang zur B75, steht wieder mal ein Blitzeranhänger. 80 gelten da.
1: Dankeschön, Rainer. Und wenn ihr noch was gesehen habt, ihr wisst Bescheid, schreibt mir gerne. Und alles, was sonst noch wichtig ist, gibt's jetzt von mir.
13: Guten Tag. Der Waldbrand in Belgien breitet sich nicht mehr Richtung Deutschland aus. Wind und Regen bremsen die Flammen aus. Unter Kontrolle ist das Feuer allerdings noch nicht, heißt es von den Behörden vor Ort. Die Bundeswehr schickt 2 Löschhubschrauber ins Hohe Venn. Teile von Monschau in NRW wurden wegen des Feuers am Abend evakuiert. Die EU macht Russland weiter Druck. Die Außenbeauftragte Kallas kündigt in der Zeitung Welt an, dass sie im Herbst die weitreichendste Sanktionsliste seit Beginn des Ukraine-Kriegs vorlegen will. Die bisherigen Straflisten haben Russlands Kriegsmaschine laut Kallas schon über 1 Billion Euro gekostet. Bundesfinanzminister Klingbeil will sich für bessere steuerliche Bedingungen für Start-ups stark machen. Es solle mehr privates Kapital in junge Firmen fließen, sagte Klingbeil dem RND. Der SPD-Politiker will heute in Berlin mit Gründern sprechen. Die Menschen in Deutschland geben für Freizeit im Monat durchschnittlich gut 300 Euro aus. Dazu gehören etwa Tickets für Kino oder Museum, die Gebühr fürs Fitnessstudio oder auch Bücher. Anteilig am meisten geben Paare ohne Kind aus, so das Statistische Bundesamt.
3: Dankeschön. Ja, ich gebe viel zu viel Geld für Konzerte aus. Hab jetzt auch schon am Wochenende wieder Konzertkarten gekauft. Ich muss aufhören. Ich werde sonst pleite. Aber ich will die auch ganzen Stars auch sehen. Ach, ist ja auf jeden Fall ein Battle bei mir. Olivia Rodrigo gibt's jetzt mit Drop Dead.

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0: Energy ist an, gleich noch mit Ray.
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0: Was war das bitte für eine krasse Festivalwoche? 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Da war nicht nur ich da, sondern rund 360.000 Menschen aus über 110 Ländern. 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Es war einfach der Hammer. 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

Energy Star Ray Dalton hat vor jeder Show so ein kleines Ritual mit seinem Team. Bevor er auf die Bühne geht, trinken alle erstmal einen Shot Tequila. Ja, das hilft gegen die Nervosität und wisst ihr was? Finde ich richtig gut. Warum nicht? Hey, man muss doch eh Spaß haben. God That High hören wir jetzt immer die besten Hits bei Energy.

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1: Endlich Feierabend und auf eurem Weg nach Hause habe ich hier gleich brandneue Musik von Ariana Grande. Vorher geht's weiter mit Kygo und ich bin's Emily, moin.

Gerade ist Energy Star Ariana Grande in London auf ihrer Eternal Sunshine Tour. Gestern hat sie auch eine ganz, ganz große Überraschung gehabt für alle Fans. Ihre Wicked-Kollegin Cynthia Erivo war auch auf der Bühne, hat sie rausgeholt. Mehr dazu erzähle ich gleich, also unbedingt dranbleiben. Vorher hören wir Ariana mit Hate That I Made You Love Me.

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1: Energy ist an mit mir, Emily. Schönen Feierabend. 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
4: Gleich 5:30.
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4: 18 Grad haben wir gerade in Hamburg. In der nächsten Stunde soll es auch noch ein bisschen regnen. Danach bleibt es aber hoffentlich trocken. Ja, und die ganze Woche sieht auch nicht besonders schön aus. Nein, es wird leider nicht so sommerlich bleiben. Es bleibt eher kühl, etwas windig. Dazu bekommen wir noch einen Mix aus Sonne und Wolken. Und ein paar Regenwolken, die kommen auch noch dazu. Rüber auf die Straßen, auf der A1 Lübeck Richtung Hamburg, steht ihr mittlerweile 3 Kilometer ab Billstedt im Stau. Es staut sich auch noch auf der A7 Hannover Richtung Flensburg. 6 Kilometer sind es da ab Hausbruch. Und gegenüber auf der A7 Flensburg Richtung Hamburg steht ihr 7 Kilometer ab dem Dreieck Nordwest. Wenn ihr noch was gesehen habt, dann schickt mir gerne eine WhatsApp oder ruft auch an 040 48 001 971. Das ist unsere Nummer. Kommt gut und sicher ans Ziel. Und alles, was sonst noch wichtig ist, gibt's jetzt von mir.
5: Guten Tag. Im Waldbrandgebiet an der deutsch-belgischen Grenze hat sich die Lage etwas entspannt. Regen und günstiger Wind helfen den Einsatzkräften ein wenig. Entwarnung gibt es aber noch nicht. Es ist der größte Waldbrand, den Belgien in Jahrzehnten gesehen hat. In Deutschland mussten Teile des Eifelorts Monschau evakuiert werden. In mehreren Bundesländern ist heute die Schule wieder gestartet. Der Lehrermangel bleibt ein Problem. Mehr als jeder dritte Lehrer ist 50 Jahre oder älter. Junge Kollegen kommen nur langsam nach. Besonders gesucht werden Lehrkräfte in den MINT-Fächern, also Mathe, Informatik, Naturwissenschaften und Technik. Auf den deutschen Straßen geht es immer aggressiver zu. Das zeigt eine Studie vom Gesamtverband der deutschen Versicherer. Jeder zweite Autofahrer drängelt demnach hin und wieder. Die Selbstwahrnehmung lässt dabei zu wünschen übrig. Fehler machen vor allem die anderen. US-Schauspielerin Hayden Panettiere ist überraschend mit 36 Jahren gestorben. Das hat ihr Vater dem Sender ABC bestätigt. Bekannt wurde Panettiere durch Serien wie Heroes und die Scream-Filme. Früher war sie mit dem Ex-Boxer Wladimir Klitschko verlobt.
4: Dankeschön. Ich hatte am Wochenende extrem FOMO. Ja, in London wäre ich natürlich sehr, sehr gern gewesen. Auf einem Ariana Grande-Konzert. Da ist nämlich was ganz, ganz Besonderes passiert. Quatschen wir gleich drüber. Vorher gibt's Palm Monkey mit Augazi.
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0: 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So, alle Ariana Grande-Fans mal aufgepasst. Wie viel FOMO hattet ihr eigentlich gestern Abend? Ich extrem. Mir ging es gar nicht gut. Am Wochenende sind nämlich ihre 10 Shows der Eternal Sunshine Tour gestartet. Und gestern Abend gab es dann eine ganz, ganz große Überraschung für alle Fans, die vor Ort waren. Sie hat einfach Wicked-Kollegin Cynthia Erivo auf die Bühne geholt. Und zusammen haben sie auch einen Song von Wicked gesungen. Es war so krass. Leute, die Crowd ist ausgerastet. Ich habe noch nie so eine laute Crowd gehört. Und ich war nicht mal selbst vor Ort da. Wirklich, es war heftig. 8 Shows hat sie noch. Und ich bin wirklich sehr, sehr gespannt, was für Überraschungen Ariana Grande doch so auf Lager hat. Gleich gibt's noch die 10 Hits am Stück. Den Anfang macht Dermot Kennedy.
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Energy läuft bei euch mit mir, Emily. Wie war eigentlich euer erster Arbeitstag? Stressig oder ganz okay? Könnt ihr mir mal schreiben? Egal wie, wir machen uns aber jetzt auch noch einen richtig guten Feierabend. Und dafür gibt's auch direkt einen Banger. Roxanne von Wax jetzt bei Energy.

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1: Schönen Montagabend, ich bin's Emily. Gleich noch mit brandneuer Musik von Milo. Vorher geht's weiter mit Shakira und das sind eure 10 Hits am Stück.

nominiert. Allerdings nicht bei uns in Deutschland, da ist es ja Die Die geworden von Shakira. Aber in Belgien hat jetzt Energy Star Milo noch richtig, richtig gute Chancen auf den Titel mit Forever Young. Hören wir jetzt bei Energy. Immer die besten neuen Hits wünsche ich euch.

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2: Energy läuft bei euch. Gleich gibt's noch Taylor Swift. Ja, Leute, habt ihr schon gesehen, wie das Wetter die nächsten Tage wird? Ey, ganz ehrlich, ciao Sommer. Es wird wieder regnerisch und kühl, gar keinen Bock drauf. Aber gut, heißt auch gleichzeitig, man hat endlich mal eine Ausrede, wieder shoppen zu gehen, paar Herbstpieces zu kaufen, finde ich gut. 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
2: 18 Grad haben wir in Hamburg, dazu ist es bewölkt und in der nächsten Stunde kann es auch noch ein bisschen regnen, ein bisschen nieseln, aber jetzt auch nicht allzu doll und es bleibt auch am Abend recht frisch. Rüber auf die Straßen, auf der A7 Hannover Richtung Flensburg steht hier 6 Kilometer im Stau ab Hausbruch und gegenüber auf der A7 Flensburg Richtung Hamburg, da sind es 7 Kilometer immer noch ab dem Dreieck Nordwest. Wenn ihr noch was gesehen habt, schickt mir gerne eine WhatsApp oder ruft auch an 040 48 001 97 1 ist unsere Nummer. Kommt gut und sicher ans Ziel. Und alles, was sonst noch wichtig ist, gibt's jetzt von mir.
9: Guten Abend. An der deutsch-belgischen Grenze kämpfen die Einsatzkräfte weiter gegen den großen Waldbrand. Die Lage hat sich etwas entspannt. Entwarnung gibt es aber noch nicht. Sorgen machen der Feuerwehr aktuell die Wettervorhersagen für morgen. Dann soll es starke Winde geben, die die Feuer wieder anfachen könnten. Start-ups sollen es in Deutschland künftig leichter haben. Die Bundesregierung will mit besseren steuerlichen Bedingungen und auch zielgerichteten Förderprogrammen unterstützen. Das hat Finanzminister Klingbeil angekündigt. Er nimmt dabei auch besonders Ostdeutschland in den Fokus. Die EU macht Russland weiter Druck. Die Außenbeauftragte Kallas kündigt in der Zeitung Welt an, dass sie im Herbst die weitreichendste Sanktionsliste seit Beginn des Ukraine-Kriegs vorlegen will. Die bisherigen Straflisten haben Russlands Kriegsmaschine laut Kallas schon über 1 Billion Euro gekostet. Die Menschen in Deutschland geben für Freizeit im Monat durchschnittlich gut 300 Euro aus. Dazu gehören etwa Tickets für Kino oder Museum, die Gebühr fürs Fitnessstudio oder auch Bücher. Anteilig am meisten geben Paare ohne Kind aus, so das Statistische Bundesamt.
2: Dankeschön. Harry Styles habe ich hier gleich in der Energy Playlist für euch am Montagabend mit American Girls. Vorher auch noch Taylor Swift mit Elizabeth Taylor. Ich wünsche euch einen wunderschönen Abend.

0: Energy ist an mit mir, Emily. Immer die besten neuen Hits. So, Leute, wir müssen jetzt über was ganz, ganz Besonderes reden. Und zwar die D23. Wahrscheinlich denkt ihr euch so, hä, Emily, was zur Hölle ist das? Ja, die D23 ist ein großes, großes Disney-Fan-Event. War dieses Wochenende auch jetzt schon in L.A. Samstag und Sonntag wurden ganz, ganz viele neue Filme angekündigt. Unter anderem auch die Eiskönigin 3. Ja, soll wohl nächstes Jahr schon im November kommen. Viel weiß man noch nicht, aber wir wissen schon, dass die Hauptfiguren Anna und Kristoff heiraten sollen. Und sogar Olaf, der bekommt eine neue Liebe. Ich bin sehr, sehr, sehr gespannt, wie das Ganze sein wird. Dann war es das natürlich noch nicht alles. Es gibt jetzt, es wurde angekündigt, dass ein neuer Simpsons-Film rauskommen soll. Zoomania Teil 3 soll auch rauskommen. Und die Realverfilmung von Rapunzel neu verföhnt wird gerade gefilmt. Und da gab es auch noch einen kleinen Sneak Peek. Könnt ihr euch auf jeden Fall auf Social Media angucken. Ey, ich bin so hyped, so gespannt, wie die ganzen Filme ausschauen werden. Disney hat am Wochenende auf jeden Fall ordentlich abgeliefert. Ich hab richtig Bock.
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liebe Songs, die sich so anhören, als würde man gerade heimlich einen Tagebucheintrag von jemandem lesen. Und genau dieses Gefühl habe ich auch jedes Mal bei Energy Star Gracie Abrams. Ihre Texte sind so schön, so ehrlich, vor allem auch so persönlich, genauso wie bei Hit The Wall. Gibt's jetzt für euch immer die besten neuen Hits bei Energy.

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1: Schönen Montagabend, ich bin's Emily. Wir verbringen jetzt noch die letzte Stunde gemeinsam. Gleich noch mit neuer Musik von Delta Goodrem. Vorher gibt's noch Alex Warren und Fever Dream.

Männer, die läuft bei euch. Und für die nächste Nummer geht es jetzt Down Under. Ja, wir spielen euch australische Sängerin Delta Goodrem und ihre neueste Nummer Hologram. Immer die besten neuen Hits.

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3: 18 Grad haben wir aktuell bei uns in Hamburg und es ist bewölkt. Die Sonne zeigt sich noch ein bisschen. Es kann aber auch noch ein bisschen nass werden in der nächsten Stunde. So sieht's auch eigentlich die ganze Woche aus. Es bleibt relativ kühl. Wir bekommen nicht mehr als 20 Grad jeden Tag. Dazu auch noch ein Mix aus Sonne und Wolken und ein paar Regenwolken sind auch noch am Start. Auf den Straßen habe ich da nichts für euch. Keine Staus, keine Blitzer. Wenn ihr aber was gesehen habt, dann schickt mir gerne eine WhatsApp oder ruft doch an. 040 48 001 971 ist unsere Nummer. Kommt gut und sicher ans Ziel. Und alles, was sonst noch wichtig ist, gibt's jetzt von mir. Guten Abend.
4: An der deutsch-belgischen Grenze kämpfen die Einsatzkräfte weiter gegen den großen Waldbrand. Die Lage hat sich etwas entspannt. Entwarnung gibt es aber noch nicht. Sorgen machen der Feuerwehr aktuell die Wettervorhersagen für morgen. Dann soll es starke Winde geben, die Feuer wieder anfachen könnten. Start-ups sollen es in Deutschland künftig leichter haben. Die Bundesregierung will mit besseren steuerlichen Bedingungen und auch zielgerichteten Förderprogrammen unterstützen. Das hat Finanzminister Klingbeil angekündigt. Er nimmt dabei auch besonders Ostdeutschland in den Fokus. Die EU macht Russland weiter Druck. Die Außenbeauftragte Kallas kündigte in der Zeitung Welt an, dass sie im Herbst die weitreichendste Sanktionsliste seit Beginn des Ukraine-Kriegs vorlegen will. Die bisherigen Straflisten haben Russlands Kriegsmaschine laut Kallas schon über 1 Billion Euro gekostet. Die Menschen in Deutschland geben für Freizeit im Monat durchschnittlich gut 300 Euro aus. Dazu gehören etwa Tickets für Kino oder Museum, die Gebühr fürs Fitnessstudio oder auch Bücher. Anteilig am meisten geben Paare ohne Kind aus, so das Statistische Bundesamt.

0: Energy läuft für euch. Immer die besten neuen Hits mit mir, Emily. So, ich kann nicht die Einzige sein, der das jedes Mal passiert. Eigentlich ist der Kleiderschrank komplett voll. Trotzdem geht man aber in die Stadt, man geht shoppen und denkt sich bei manchen Sachen, ah okay, dieses eine Teil brauche ich aber wirklich noch. Habe ich noch nicht im Kleiderschrank, obwohl man es eigentlich schon hat. Ich kaufe es mir jetzt. Nee, Leute, das geht nicht mehr so weiter. Ich muss mehr sparen, ich kann nicht mehr so viel shoppen gehen. Und damit genau diese Impulskäufe jetzt ein bisschen weniger werden, gibt's da so einen Trick, was ich gefunden habe. Kostet ein Shirt 20 Euro, überlegt man sich dann, okay, werde ich es jetzt im nächsten Jahr 20 Mal tragen, mindestens 20 Mal tragen. Wenn ja, dann okay, kaufst dir. Und wenn nicht, dann doch lieber hängen lassen. Ey, finde ich richtig gut, mache ich ab sofort und hoffentlich habe ich dann ein bisschen Kohle wieder auf dem Konto.
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1: Um 20 Uhr an diesem Montag, an dem wir von der Bild-Zeitung erfahren haben, dass in Thüringen und Brandenburg ganz viel Waschbären gegessen werden. Warum die Aufregung darüber ziemlich Heuchelei ist, das klären wir alles gleich. Vorher jetzt noch One Republic mit immer den besten neuen Hits.

Wie schmeckt eigentlich Waschbär? Und somit herzlich willkommen hier bei Energy in diesem Feierabend. Ich bin Julian. Mit der Schlagzeile hat heute die Bild-Zeitung aufgemacht, im Übrigen genau wie im letzten Jahr. Wie schmeckt eigentlich Waschbär? In Thüringen und Brandenburg werden Waschbären gerade in Gaststätten zubereitet, weil es da eine große Invasion gibt. 260.000 Waschbären wurden im letzten Jahr geschossen, weil es eben invasive Allesfresser sind und jetzt irgendwie Vögel und Amphibien und so eben bedrohen. Und so ist es eben im Wald, dass Jäger da aufpassen müssen, dass die Population passt. Aber es ist natürlich richtig schön reißerisch, ne? Waschbären, die Bankräuber unter den Waldbewohnern mit ihren süßen Masken, schwarzen Masken um die Augen, wo es immer so ein bisschen aussehen, als würden sie den nächsten Goldraub im Bodemuseum anstreben. Und die Kommentarspalte ist voll mit, wie kann man denn so süße Tierchen essen? Und die Menschen, da fällt mir fast das Kalbschnitzel aus dem Mund. Also diese Doppelmoral regt mich wirklich wahnsinnig auf. Einerseits zu monieren, dass man Waschbären isst. Andererseits, habt ihr schon einmal gesehen, wie niedlich Kälber aussehen, Rehe, ich sag nur Bambi, Enten, wahnsinnig süß, Lämpchen. Das alles kommt bei uns Deutschen wie selbstverständlich auf den Tisch. Aber bei Waschbären machen wir einen Strich, oder was? Also ich finde, das Recht, sich zu beschweren, haben wirklich nur Leute, die gar kein Fleisch essen. Von mir aus auch vegan leben, also vor allen Dingen vegan leben. Aber alle, die Fleisch essen und sich darüber aufregen, dass Waschbären auf den Teller kommen, das ist hier doppelmoralisch. Könnte aber gerne auch anders sehen. 030 26 123 45.

Mustis hören wir jetzt hier bei Energy, die Isländerin, die seit 10 Jahren mittlerweile in Berlin lebt, liebt die Stadt, vor allen Dingen auch die kurzen Wege zu Kooperationen, hat ja auch Anfang dieses Jahres mit Michael Schulte einen gemeinsamen Song rausgebracht, aber auch alleine läuft es sehr gut bei ihr. The Art of Letting Go hören wir jetzt, immer die besten neuen Hits.

0: Immer die besten neuen Hits hört ihr hier bei Energy gleich mit Nico Santos für euch. Außerdem Ray und Paul Monkey macht den Anfang.
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0: besten neuen Hits. Hört euch hier bei Energy gleich mit Benson Boone für euch. Außerdem Olivia Dean und Kamrat macht den Anfang.
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Benson Boone haben wir jetzt hier bei Energy, der für mich immer unweigerlich zusammen verbunden sein wird mit diesem legendären Grammy-Auftritt vor anderthalb Jahren, als auch sein Stern so wirklich aufging. Erst ließ er sich entkleiden von Heidi Klum unter anderem, dann war er nur noch in diesem Freddie Mercury Gedächtnisanzug, ist auf die Bühne gesteppt, hat so einen Backflip vom Piano gemacht und dann irgendwie seinen ersten Hit da getrellert. Ein unglaublich viraler Moment. Er ist da Risiko gegangen, aber es hat sich voll ausgezahlt. Seitdem im Konzert der Großen im wörtlichsten Sinne angekommen, Benson Boone, jetzt mit The Time of My Life und immer den besten neuen Hits.

0: Julian.
1: 5 Jahre nach dem letzten James Bond gibt es jetzt anscheinend Klarheit darüber, A, wer ihn produziert, wer Regie führt, wann er rauskommt und eventuell auch, wer der neue James Bond sein wird. Das alles gleich. Vorher jetzt noch Turn the Lights Off mit immer den besten neuen Hits.

Wer wird neuer James Bond? Energy ist an bei euch an diesem Feierabend. Ich bin Julian. Seit 5 Jahren warten wir auf die Nachricht, wie es weitergeht. Vor 5 Jahren wirklich, die Legacy von Daniel Craig ist fantastisch geendet. Man hat ihm auch wirklich ein Podest gebaut, die Macher von James Bond, weil er als erster James Bond gestorben ist. Also das gab es noch nie, dass James Bond in einem Film stirbt. Ich hoffe, ich habe jetzt nicht gespoilert, aber alle, die seit 5 Jahren diesen Film nicht angeschaut haben, stehen vermutlich auch nicht in Verdacht, es morgen zu tun. Deshalb fragt man sich in diesem riesen Franchise, wie es jetzt weitergeht. Es gibt Klarheit vor allen Dingen darüber, wer Regie führt. Das ist nämlich Denis Villeneuve, bekannt für Dune und Blade Runner. Der wird Ende 2027 bzw. 2028 den neuen Film in den Kinos vorstellen. Das weiß man jetzt schon, das ist eine große Neuigkeit. Aber wer James Bond spielen wird, das weiß man noch nicht. Heute kamen große Gerüchte auf, dass es eventuell der 36-jährige Brite Jack Lowden sein könnte. Hat schon mit Christopher Nolan gearbeitet in Dunkirk. Sieht aus, wie man sich einen Brite vorstellt. Also kaum Lippen, klar, aber dann blaue Augen, blonde Mähne, die er sich so zur Seite gegelt hat. Im Smoking durchaus vorstellbar als neuer James Bond. Das ist noch nicht aber confirmed. Was feststeht, wie gesagt, wer Regie führt und dass es jetzt eben Ende 2027 weitergehen wird in den Filmen. Ich freue mich da sehr drauf. Ich muss ehrlich sagen, Daniel Craig war mein James Bond 2006. Da war ich 11 Jahre alt, als ich zum allerersten Mal den James Bond mit ihm gesehen habe in den Kinos. Mein Opa hat mich da mit meinem Cousin mit reingeführt. Das war eine Offenbarung. Ich mochte alles. Ich mochte vor allen Dingen auch den Soundtrack, vor allen Dingen auch der letzte mit No Time to Die, Billie Eilish, vollkommen zu Recht den Oscar gewonnen. Das werden große Fußstapfen, egal wer dann diese versucht zu füllen. Vielleicht ja Jack Lowden.

Peggy Goo haben wir jetzt hier bei Energy, die gerade am Wochenende ja noch in Budapest war, hat auf dem Sicket Festival aufgelegt. Ich habe diese Stories und Reels geliebt, die von ihr rumgeschickt wurden auf TikTok und Instagram, auch bei uns bei energy.de jetzt noch zu sehen. Hat einfach ein unglaubliches Gespür für Crowdwork und natürlich auch für die Töne, ne, die man in dieser Reihenfolge abspielt. The Woman, gemeinsam mit Ira Star und immer den besten neuen Hits.

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1: Immer die besten neuen Hits. Hört euch hier bei Energy an diesem Montagabend gleich mit UGL für euch. Außerdem Harry Styles und Temper City macht den Anfang.
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0: hat jemals bei dieser Rubrik so eine große Durststrecke durchmachen müssen? Vielleicht endet die ausgerechnet mit diesem Thema.
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0: Mein lieber Kollege Mani, du merkst, Mani, die Stimmung ist so ernst, dass ich nicht mal dich die Showtreppe habe rhetorisch runtergleiten lassen.
2: Ich wollte gerade sagen, ich bin enttäuscht. Wo ist mein Intro? So kann es ja nichts werden mit der Performance.
0: Normalerweise kommt er mir runter mit dem eingeölten Oberkörper.
2: Heute steht er schon da.
0: Und der Chippendale-Hose. Heute steht er schon da. Pass auf, mein Lieber, die Aussage, die ich heute für dich dabei habe, ist folgende. Bei Magen-Darm-Problemen hilft Cola. Fakt oder Fake?
2: Das ist ein Fake. Es hilft nicht. Kann ich mir nicht vorstellen, dass Cola irgendwie da hilft. Zu viel Zucker.
0: Aber du weißt doch noch, die Kindermythen, wenn man irgendwie Durchfall hatte, dann hat die Mama gesagt, hier trink Cola und Salzstangen. Das hilft immer.
2: Hat Mama nie gesagt, da gab es nur Zwieback.
0: Dann war deine Mutter klüger als meine. Cola hilft bei Magen-Darm-Problemen. Es ist wirklich
3: Fake.
0: Die Durststrecke ist mit Cola beendet. Natürlich, mein Lieber.
2: So nämlich.
0: Im Gegenteil, Zucker kann Durchfall verstärken. Auch die enthaltene Kohlensäure ist kontraproduktiv. Armani, ab heute beginnt eine neue Streak für dich.
2: Eine neue Ära.
0: Eine neue Ära.
2: Rein. Der FC Bayern ist Fakt oder Fakes. Ich komme.
0: Oh, wow. Danke, Armani.
2: Ciao, ciao.

Montagabend hier bei Energy 5 vor 10. Ich liebe diese Zeit, denn das ist immer der Moment, wo ich euch neue Musik vorstellen darf. Heute ist es von einem Altbekannten, James Blunt. Liebe ich. Ganz unironisch. War vor 2 Jahren auf dem Konzert von ihm, meiner Frau zuliebe, die nämlich Riesenfan ist. Aber dann habe ich erst verstanden, wie groß seine Klaviatur ist. Vor allen Dingen, wie viel Hits der Mann hat. Also ich war wirklich nicht in Verdacht, großer James Blunt Fan zu sein. Aber ich konnte aus dem Stegreif jeden, ich sag mal, 2 von 3 Songs mitsingen, einfach weil man sie so oft gehört hat. Und mochte auch seine selbstironische Art auf der Bühne. Ich bin wirklich großer Fan seitdem von James Blunt und freue mich, dass er wieder neue Musik am Start hat. Taste Like Summer. Eine romantische Liebesbekanntschaft in der Sommerzeit, die er da besingt. Abtempo-Nummer, James Blunt, immer die besten neuen Hits.

um 22 Uhr an diesem Montag, an dem eine neue Zeitrechnung, wenn man denn so möchte, im deutschen Fußball beginnt. Tag 1 offiziell jetzt von Jürgen Klopp. Auch heute gab es wieder eine kultige Pressekonferenz von ihm. Ausschnitte davon hören wir gleich. Vorher jetzt aber noch Tamim Paller mit immer den besten neuen Hits.

0: Kygo hören wir jetzt hier bei Energy mit Griffin. Kygo, der ja auch den inoffiziellen WM-Song 2026 beigesteuert hat, indem er einen alten Ausschnitt von Erling Haaland gesampelt hat. Einer, der die WM auch mitgeprägt hat, wenn auch nur von der Seitenlinie, ist Jürgen Klopp. Ne? Damals noch in seiner Funktion als Magenta-Experte. Hat jetzt, ich sag mal, mit seinem noch, Julian Nagelsmann ist noch Trainer, schon dazu beigesteuert, dass man Personalfragen nach dem schnellen WM ausgestellt hat. Umso ironischer ist es, dass er dieses noch jetzt füllt. Jürgen Klopp ist seit heute offiziell jetzt auch Bundestrainer unseres DFB-Teams und hat wieder mal eine legendäre PK gehalten. Es ging auch um seinen Mitarbeiterausweis.
1: Das ist auch so cool, aber da ist noch kein Geld drauf. Wenn wir heute hier wieder essen, dann muss man laden.
2: So. Ja.
1: Aber öffnet viele Türen.
0: Cool, Kloppo. Vor allen Dingen öffnet es die Tür zur Kantine und natürlich auch hoffentlich in die Herzen der deutschen Fußballfans, wenn es dann gleich in 5 Wochen zum ersten Testspiel gegen die Niederlande geht. Dann auch mit ihrem auch einen neuen Trainer, nämlich Xavi, alte Barcelona-Legende. Ich hoffe einfach, dass Jürgen Klopp diesen Bock jetzt umstößt und uns wieder zu vieler kollektiver Freude verhilft. Nein, ganz ironisch wünsche ich Jürgen Klopp viel Glück. Ich glaube, wenn es er nicht hinbekommt, dann kann keiner mehr, und offiziell startet diese Reise nämlich heute.

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Oliver Heldens und immer die besten neuen Hits.

0: Immer die besten neuen Hits hier bei Energy. Gleich mit Nico Santos für euch. Außerdem Michael Schulte und Olivia Rodrigo macht den Anfang.
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Patrick Spiel geworden hier bei Energy Montagnacht. Mittlerweile, finde ich, merkt man auch, dass jetzt so dieser Hauptsommer vorbei ist. Die Tage werden wieder kürzer, es ist dunkel. Ich hoffe, kommt jetzt gut bei eurem Ziel an. Annika Russo würde ich dabei begleiten mit Rose Colored Glasses und immer den besten neuen Hits.

um 23 Uhr an diesem Montag. Ich freue mich, dass ihr zu dieser späten Uhrzeit noch mit am Start seid. Lasst uns jetzt den Tag ganz entspannt gemeinsam ausklingen mit Teddy Swims und Mr. Know-It-All. Immer die besten neuen Hits.

Wie schmeckt eigentlich Waschbär? Und somit herzlich willkommen hier bei Energy in diesem Feierabend. Ich bin Julian. Mit der Schlagzeile hat heute die Bild-Zeitung aufgemacht, im Übrigen genau wie im letzten Jahr. Wie schmeckt eigentlich Waschbär? In Thüringen und Brandenburg werden Waschbären gerade in Gaststätten zubereitet, weil es da eine große Invasion gibt. 260.000 Waschbären wurden im letzten Jahr geschossen, weil es eben invasive Allesfresser sind und jetzt irgendwie Vögel und Amphibien und so eben bedrohen. Und so ist es eben im Wald, dass Jäger da aufpassen müssen, dass die Population passt. Aber es ist natürlich richtig schön reißerisch, ne? Waschbären, die Bankräuber unter den Waldbewohnern mit ihren süßen Masken, schwarzen Masken um die Augen, wo es immer so ein bisschen aussehen, als würden sie den nächsten Goldraub im Bodemuseum anstreben. Und die Kommentarspalte ist voll mit, wie kann man denn so süße Tierchen essen? Und die Menschen, da fällt mir fast das Kalbschnitzel aus dem Mund. Also diese Doppelmoral regt mich wirklich wahnsinnig auf. Einerseits zu monieren, dass man Waschbären isst, andererseits habt ihr schon einmal gesehen, wie niedlich Kälber aussehen, Rehe, ich sag nur Bambi, Enten, wahnsinnig süß, Lämpchen. Das alles kommt bei uns Deutschen wie selbstverständlich auf den Tisch. Aber bei Waschbären machen wir einen Strich, oder was? Also ich finde, das Recht, sich zu beschweren, haben wirklich nur Leute, die gar kein Fleisch essen. Von mir aus auch vegan leben, also vor allen Dingen vegan leben. Aber alle, die Fleisch essen und sich darüber aufregen, dass Waschbären auf den Teller kommen, das ist hier doppelmoralisch. Könnte aber gerne auch anders sehen. 030 26 123 45.

Ray Dalton hören wir jetzt hier bei Energy, der US-Amerikaner, der schon viele musikalische Leben gelebt hat, in einer Anfangszeit bis in seine Teenagerjahre war, sehr erfolgreich Gospel-Sänger. Dann hat er für Macklemore Hits geschrieben, unter anderem Can't Hold Us, und seit 2020 in der ersten Reihe aufzufinden mit seiner eigenen Musik. Go That High, Ray Dalton, immer die besten neuen Hits.

0: Immer die besten neuen Hits hört ihr hier bei Energy gleich mit Jennifer Lopez für euch. Außerdem Milo und Paul Monkey macht den Anfang.
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Wer wird neuer James Bond? Energy ist an bei euch an diesem Feierabend. Ich bin Julian. Seit 5 Jahren warten wir auf die Nachricht, wie es weitergeht. Vor 5 Jahren wirklich, die Legacy von Daniel Craig ist fantastisch geendet. Man hat ihm auch wirklich ein Podest gebaut, die Macher von James Bond, weil er als erster James Bond gestorben ist. Also das gab es noch nie, dass James Bond in einem Film stirbt. Ich hoffe, ich habe jetzt nicht gespoilert, aber alle, die seit 5 Jahren diesen Film nicht angeschaut haben, stehen vermutlich auch nicht in Verdacht, es morgen zu tun. Deshalb fragt man sich in diesem riesen Franchise, wie es jetzt weitergeht. Es gibt Klarheit vor allen Dingen darüber, wer Regie führt. Das ist nämlich Denis Villeneuve, bekannt für Dune und Blade Runner. Der wird Ende 2027 bzw. 2028 den neuen Film in den Kinos vorstellen. Das weiß man jetzt schon, das ist eine große Neuigkeit. Aber wer James Bond spielen wird, das weiß man noch nicht. Heute kamen große Gerüchte auf, dass es eventuell der 36-jährige Brite Jack Lowden sein könnte. Hat schon mit Christopher Nolan gearbeitet in Dunkirk. Sieht aus, wie man sich einen Brite vorstellt. Also kaum Lippen, klar, aber dann blaue Augen, blonde Mähne, die er sich so zur Seite gegelt hat. Im Smoking durchaus vorstellbar als neuer James Bond. Das ist noch nicht aber confirmed. Was feststeht, wie gesagt, wer Regie führt und dass es jetzt eben Ende 2027 weitergehen wird in den Filmen. Ich freue mich da sehr drauf. Ich muss ehrlich sagen, Daniel Craig war mein James Bond 2006. Da war ich 11 Jahre alt, als ich zum allerersten Mal den James Bond mit ihm gesehen habe in den Kinos. Mein Opa hat mich da mit meinem Cousin mit reingeführt. Das war eine Offenbarung. Ich mochte alles. Ich mochte vor allen Dingen auch den Soundtrack, vor allen Dingen auch der letzte mit No Time to Die, Billie Eilish, vollkommen zu Recht den Oscar gewonnen. Das werden große Fußstapfen, egal wer dann diese versucht zu füllen. Vielleicht ja Jack Lowden.

ist so spät geworden hier bei Energy an diesem Montag, so spät, dass ich raus bin für heute. Ich habe Feierabend. Schön, dass ihr mit dabei wart. Ihr hört mich, wenn ihr denn wollt. Morgen wieder ab 20 Uhr bin ich für euch da. Bis dahin lasst ihr Energy durchlaufen. Ihr macht damit nichts falsch. Ich verabschiede mich jetzt mit Hate That I Made You Love Me von Ariana Grande und sage ciao. Ich bin raus. Bis morgen.

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